0: the girls.
1: Uh-huh.
0: And have we got news?

0: Klingt schon richtig gut, der Start in den Dienstag mit Steam. Die schönste Musik aller Zeiten. Hier auf Radio Tirol einen schönen guten Morgen. 6 Uhr starten wir los, top informiert.
1: Landesweite Sirenenprobe heute Vormittag. Streit um Stadtfest im Brixner Hofburggarten. Das Wetter stellenweise hat es Minusgrade. Ich bin Florian Scheringer, guten Morgen.
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1: Nicht erschrecken heute Vormittag. Um kurz nach 10 werden alle Feuerwehrsirenen des Landes getestet. Es ist der jährliche Zivilschutzprobealarm. Anders als beim wöchentlichen Probealarm jeden Samstag hört man heute einen auf- und abschwellenden Ton, der eine Minute lang dauert. Dadurch wird geprüft, ob die Sirenen alle funktionieren und gleichzeitig wird die Bevölkerung mit dem Signal vertraut gemacht. Der Zivilschutz bittet darum, keine Notrufnummern zu wählen, um Infos zum Probealarm zu bekommen. Kommen wir von einer Probe zu einem echten Alarm. Den gab es am Abend im Krankenhaus Schlanders. Dutzende Feuerwehrleute aus der Umgebung sind angerückt, bereit für einen Großeinsatz wegen eines vermeintlichen Brandes. Schon nach kurzer Zeit konnten sie aber Entwarnung geben. Ein Aufzug war überhitzt und dadurch hatte sich etwas Rauch gebildet. Deshalb war der Brandmelder losgegangen. Das Krankenhaus musste nicht evakuiert werden. Ein Fest in Brixen sorgt für Polemik. Am Samstag lädt die Gemeinde nämlich zum Baumpflanzfest in den Hofburggarten mit Musik und Kulinarik. Die Initiative für einen offenen Hofburggarten kritisiert das. Sie wirft der Gemeinde vor, mit dem Fest von den Problemen und der Kritik an der Umgestaltung des Gartens ablenken zu wollen. Zur Erinnerung, der Brixner Hofburggarten wird gerade umgebaut und mit Kunstwerken von André Heller geschmückt. Voraussichtlich ist er in 2 Jahren fertig. Dann soll er aber nicht öffentlich, sondern nur über das Museum gegen eine Gebühr zugänglich sein. Der Umbau kostet 14 Millionen Euro. Viel zu teuer, sagt die Initiativgruppe. Außerdem würden durch den neuen Garten noch mehr Tagesgäste nach Brixen gelockt. Der verschüttete Höhlenforscher auf Sardinien ist frei. Der 31-Jährige konnte gestern nach mehr als 27 Stunden gerettet werden. Am Sonntagnachmittag hatte ein Hangrutsch den Ausgang der Höhle verlegt und hatte den Mann in 10 Metern Tiefe eingeschlossen. Gestern Abend konnte er endlich befreit und ins Krankenhaus gebracht werden. Die ganze Zeit lang war der Mann bei Bewusstsein und stand in Kontakt mit den Rettern. Die Bergung war allerdings schwierig, weil immer wieder Material nachzurutschen drohte. Papst Leo XIV. Wird heute Vormittag im Gemelli-Krankenhaus in Rom aufgenommen. Vor kurzem war bei ihm ein Knoten in der Lunge entdeckt worden, der in den nächsten Tagen entfernt werden soll. Wann genau die Operation stattfindet, wissen wir noch nicht. Beim Angelusgebet am Sonntag hatte der Papst gesagt, dass der Knoten in einem sehr frühen Stadium entdeckt worden sei. Bis kommenden Dienstag sind alle seine Termine abgesagt worden.
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0: Ja, das perfekte Dienstagprogramm von Romy Gatterer und die strahlt schon bevor die Sonne überhaupt aufgeht.
3: Davor ist es allerdings noch ordentlich frisch. Gerade haben wir -3 Grad in Benz und Bredau zum Beispiel. Also wir sind noch richtig warm eingepackt. Dann aber legt die Sonne wieder ordentlich los bei 16 bis 21 Grad. Jetzt hat es noch in Latsch 5 Grad, in Kardaun 11, in Franzensweste 4 und in Derenden 2 Grad.
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3: Auf der Brenner Autobahn staut's Richtung Norden zwischen Sterzing und dem Brenner im Baustellenbereich. Sonst kommen sie zurzeit aber noch gut weiter. All unterwegs, eine sichere Fahrt.
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0: Einen schönen guten Morgen. Haben Sie eigentlich ältere oder jüngere Geschwister oder sind Sie so mittendrin Sandwich-Kind? Frage ich deshalb, weil anscheinend Erstgeborene intelligenter sind als ihre Geschwister. Das zeigen jetzt ganz neueste IQ-Tests. Liegt aber nicht an den Genen oder in den Genen. Na, die Eltern sind an sich schuld, denn die schenken den Erstgeborenen anfangs die meiste Aufmerksamkeit und die wiederum geben dann natürlich vieles weiter an ihre jüngeren Geschwister. Und durch dieses Erklären lernen sie viel dabei und sind somit eben intelligenter. Geben alles weiter an ihre Geschwister. Ja, ich bin die Jüngste. Na, du auch, Omi?
3: Ja.
0: Mir seien die Bächtigsten,
3: oh, yes,
0: die Gescheidigsten, oder? Punkt, basta. Guten Morgen.

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Und da kommen schon die nächsten Songs auf Sie zu. Zum ersten Café. Imagination, Just an Illusion. The Commodores und Easy. Bisschen Luft schnappen am Balkon.

0: und rein in den Dienstag mit Radio Tirol. Guten Morgen von mir, Deborah Sparber. Wir haben es gleich 20 nach 6. Der zunehmende Skorpionmond ist gerade perfekt, wenn wir uns ein bisschen verändern möchten. Romy Gatterer.
1: Die tiefgründige Skorpionenergie bringt eine starke Intuition mit sich und lädt dazu ein, den Blick auf das Wesentliche zu richten. Es ist der perfekte Tag, um die eigenen Pläne zu hinterfragen oder ein intensives Gespräch zu führen. Wer heute auf sein Bauchgefühl vertraut, kommt zu erstaunlichen Erkenntnissen. Der Mond nimmt weiter zu und wir befinden uns in einem Wassertag. Für alle Gartenfans ist das absolute Spitzentiming. Schnappen Sie sich die Gießkanne. Zimmerpflanzen, der Rasen und die Beete vertragen vor den kalten Monaten jetzt nochmal einen ordentlichen Schluck Wasser, da sie die Feuchtigkeit zu dieser Zeit perfekt aufnehmen.

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6: Starten wir top informiert los. Und den Dienstag mit der schönsten Musik aller Zeiten. Die Stones auf Radio Tirol. Guten Morgen.

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0: 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Der erste wichtige Tipp.
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0: Die schönste Musik aller Zeiten, The Fine Young Cannibals, gleich Helen Shapiro und Neck. Guten Morgen um 6:45 mit Radio Tirol.
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0: 6:35 Uhr, top informiert, geht's rein in den Dienstag.
2: 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Guten Morgen, ich bin Florian Scheringer. Heute um 9:50 Uhr werden alle Feuerwehrsirenen im Land getestet, beim jährlichen Zivilschutzprobealarm. Eine Minute lang hört man einen auf- und abschwellenden Ton. Es besteht keine Gefahr, den Notruf sollte man nicht wählen. Die Initiative für einen offenen Hofburggarten in Brixen kritisiert ein Stadtfest, das die Gemeinde im Garten plant. Dadurch wolle man von den Problemen und der Kritik am teuren Umbau ablenken, sagt die Initiative. Ein großer Feuerwehreinsatz im Krankenhaus Schlanders ist glimpflich ausgegangen. Wegen eines Brandalarms waren Dutzende Feuerwehrleute angerückt. Es war aber nur ein Aufzug überhitzt und deshalb hatte sich etwas Rauch gebildet. Papst Leo XIV. Wird heute ins Krankenhaus eingeliefert. Heute oder morgen wird er an der Lunge operiert. Es muss ein Knoten entfernt werden. Für den Rest der Woche hat Leo alle Termine abgesagt. Der verschüttete Höhlenforscher auf Sardinien ist befreit worden. Er ist wohlauf. 27 Stunden war er in 10 Metern Tiefe eingeschlossen, nachdem ein Hangrutsch den Eingang der Höhle versperrt hatte.
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0: Wir starten auf der Brenner Autobahn. Romy Gatterer.
4: Es staut schon streckenweise zwischen Sterzing und dem Brenner wegen der Baustellen auf den Staatsstraßen, aber da kommen sie noch gut weiter. All unterwegs ist sichere Fahrt.
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4: Draußen ist noch stockfinster und ziemlich frisch. Die Nebelfelder lösen sich heute noch schnell auf. Außer im Pustertaler kann es noch etwas länger dauern. Dann aber heizt uns die Sonne wieder im ganzen Land ein. Gerade hat es noch in St. Valentin auf der Heide 3 Grad, in Jenesien 4. In Ridnaun sind wir bei 0 und Oberfintel misst noch 1 Grad. Heute gehen sich noch 16 bis 21 Grad aber maximal aus.
0: Schönen guten Morgen.
5: 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Radio Tirol spielt Tina Turner. The Search.

0: Ganz schön frisch. Ja, ja, Oktober halt, gell? In der Früh, im Zwiebellook starten bei diesen Temperaturen Romy Gatterer.
1: In Benz, Welsberg und Pfitsch zum Beispiel sind wir jetzt bei minus 3 Grad. Dann gibt es aber heute wieder einen Kalt-Warm-Wechsel. Die Sonne übernimmt und am Nachmittag geht es auf die 21 Grad rauf. Also Sonnenbrille auch wieder parat halten.
0: Also ich bin gestern Nachmittag am Balkon, da war ich bei meiner Mami in der Sonne. 31 Grad. Kein Schmarrn. Puh.
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0: über die Dächer macht den Park. Man liefert Musik made in Südtirol hier auf Radio Tirol. Guten Morgen von mir, Deborah Spauber. Und schon langsam kommt bei Ihnen daheim Leben rein. Guten Morgen der ganzen Family, feines Frühstück. Und ich brauche Sie jetzt aber bitte kurz. Also volle Konzentration auf das heutige Money-Ziel.
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0: Gestern waren wir in Klausen, heute das Ziel von unserem Moni Hirschen mitsamt Team Anna Schwimbacher.
2: Heute ein ganz besonderes Frühstück für uns zwei. Unser Moni Hirsch hat sie noch nie probiert, die gehört Nigelan. Ein Tal ist ganz bekannt für diese Süßspeise und da müssen wir jetzt hin.
0: Ja, und Nigelan, bitteschön, gibt es wo? Natürlich im Pustertal. Und wir verschanzen uns heute mit unserem Hirschen im Brunecker Stadtzentrum. Da kommen aber schon noch genauere Hinweise. Einfach dranbleiben. Es geht ja um 300 Euro für Sie. Moni Hirschen verfolgen und Geld kassieren, wer ganz schnell ist. Und natürlich den Losungssatz astrein wiedergeben kann.
3: Bin auf der Birsch, Kauflokal mit Moni Hirsch.
0: Auf nach Bruneck ins Zentrum. Da finden Sie uns heute.
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2: Guten Morgen, die Nachrichten jetzt um 7 hier auf Radio Tirol.
3: Neue Kritik rund um Brixner Hofburggarten. Verschütteter Höhlenforscher auf Sardinien gerettet. Das Wetter, kühl ist es, später kommt die Sonne raus. Ich bin Florian Scheringer, guten Morgen.
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3: Einmal mehr gibt es Aufregung rund um den Hofburggarten in Brixen. Da plant die Gemeinde am Samstag ein großes Fest und das stößt bei der Initiative für einen offenen Hofburggarten auf Kritik. Sie wirft der Gemeinde vor, mit dem Fest von den Problemen und der Kritik an der Umgestaltung des Gartens ablenken zu wollen. Zur Erinnerung, der Brixner Hofburggarten wird gerade umgebaut und mit Kunstwerken von André Heller geschmückt. Voraussichtlich ist er in 2 Jahren fertig. Dann soll er aber nicht öffentlich, sondern nur über das Museum gegen eine Gebühr zugänglich sein. Der Umbau kostet 14 Millionen Euro. Viel zu teuer, findet die Initiativgruppe. Außerdem würden durch den neuen Garten noch mehr Tagesgäste nach Brixen gelockt. Heute um 9:45 am Vormittag wird es laut in Südtirol. Da werden nämlich alle Feuerwehrsirenen des Landes getestet. Es ist der jährliche Zivilschutzprobealarm. Anders als beim wöchentlichen Probealarm jeden Samstag hört man heute einen auf- und abschwellenden Ton, der 1 Minute lang dauert. Dadurch wird geprüft, ob die Sirenen alle funktionieren und gleichzeitig wird die Bevölkerung mit dem Signal vertraut gemacht. Der Zivilschutz bittet darum, keine Notrufnummern zu wählen, um Infos zum Probealarm zu bekommen. Von einer Probe zu einem echten Alarm, den gab es am Abend im Krankenhaus Schlanders. Dutzende Feuerwehrleute aus der Umgebung sind angerückt, bereit für einen Großeinsatz wegen eines vermeintlichen Brandes. Schon nach kurzer Zeit konnten sie aber Entwarnung geben. Ein Aufzug war überhitzt und dadurch hatte sich etwas Rauch gebildet. Deshalb war der Brandmelder losgegangen. Das Krankenhaus musste nicht evakuiert werden. Seit Sonntagnachmittag saß ein Forscher in einer Höhle auf Sardinien tief unter der Erde fest. Jetzt konnte der 31-Jährige befreit werden. Claudia Wächter berichtet.
5: Endlich Licht und frische Luft. Der Forscher, ein Italiener, wurde sofort von Medizinern hier gecheckt und dann in ein Krankenhaus geflogen. In 10 Metern Tiefe saß er in der Falle. Es war dunkel und kalt. Ein Hangrutsch hatte den Höhleneingang komplett verschüttet. Nur im Schneckentempo konnten sich die Retter zu dem Mann vorarbeiten, räumten Steine und Geröll per Hand beiseite. Es war eine unglaubliche Aktion, sagte ein Sprecher des Bergungsteams.
3: Das Gemelli-Krankenhaus in Rom nimmt heute Vormittag einen berühmten Patienten auf. Papst Leo XIV. Muss ja operiert werden, weil ein Knoten in seiner Lunge festgestellt worden war. Ob die Operation schon heute Nachmittag oder erst morgen stattfindet, wissen wir noch nicht. Der Papst hatte seine Erkrankung beim Angelusgebet am Sonntag bekannt gegeben. Für den Rest der Woche hat er alle Termine abgesagt. Und heute wird es im ganzen Land sonnig, gleich mehr zum Wetter.
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2: Die Sonne hat heute wieder voll getankt, Romy Gatterer.
11: Die Nebelschicht in der Früh verzieht sich heute ziemlich schnell. Nur im Bustertal bleibt sie etwas länger noch. Dann geht's mit viel Sonne wieder bei wolkenlosem Himmel weiter, bei 16 bis 21 Grad. Es hat jetzt in Goldrain 4 Grad, in Kaltern 9, in Wiesen minus 1 und in St. Veit in Brax minus 2 Grad.
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11: Es sind schon einige unterwegs, längere Staus werden uns zurzeit aber nicht gemeldet. All unterwegs, eine sichere Fahrt.
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2: Schönen guten Morgen. Was machen Sie eigentlich im Ernstfall, also wenn der Zivilschutzalarm losgeht?
10: Also nicht in Panik gehen und einfach zuhören, was im Radio gesagt wird.
2: Ja, klingt schon mal sehr, sehr gut, aber das reicht noch nicht ganz. Heute um 10 der Zivilschutzprobe-Alarm und wir testen gleich schon mal den Ernstfall hier bei uns nach nur 2 Hitlängen mit Baccarat und da hören wir uns mal mit. Guten Morgen.

0: Baccarat zum Aufstehen mit Radio Tirol. Feines Frühstück und ein Hallo von mir, Deborah Sparber. Guten Morgen. Heute um 10 pünktlich läuft der Zivilschutzprobealarm. Im ganzen Land heulten dann die insgesamt 570 Sirenen eine Minute lang auf und ab ohne Pause.
1: Also grundsätzlich, der Zivilschutzprobealarm dient der Bewusstseinsbildung und der Sensibilisierung in der Bevölkerung.
0: Klaus Unterweger, Direktor der Agentur für Bevölkerungsschutz, ist heute natürlich mit von der Partie, wenn der Ernstfall geprobt wird. Aber wissen wir wirklich, was genau zu tun ist, jetzt im Ernstfall?
2: Na, ich weiß jetzt gerade nicht, was ich tat. Na, echt, da.
3: Ich glaube, ich war jetzt ja, Schutz suchen. Und jetzt will man anderen. Ich habe, glaube ich, noch nie viel geholfen.
4: Die Fenster zu, den Radio einschalten.
5: Wenn es richtig im Kopf hat, kriegt man da eine gewisse Meldung auf dem Handy.
6: In einem Gebäude drin bleiben, also nicht rausgehen. Und schauen, dass die Leute in deinem Umfeld das auch mitkriegen.
7: Ich werde wahrscheinlich die Fenster zu tun und mich unter den Tisch verstecken und hoffen, dass ich es überlebe.
0: Okay. Klaus Unterweger, macht es jetzt ein bisschen ausführlicher, bitte.
1: Im Ernstfall natürlich gilt es beim Ertönen des Zivilschutzsignals, einen sicheren Ort, ein sicheres Gebäude aufzusuchen, möglichst Fenster und Türen zu schließen, Lüftungsanlagen und Klimaanlagen abzuschalten und Radio und Fernseher einzuschalten, um weitere Meldungen des Zivilschutzes empfangen zu können.
0: Ja, und heute um 10 läuft der Zivilschutzprobealarm und natürlich mit uns, mit Radio Tirol. Wir informieren Sie schon noch pünktlich. Guten Morgen!

0: Der Dienstag in den Startlöchern mit Radio Tirol. Guten Morgen von mir, Deborah Sparber. Feines Frühstück. Und starten Sie organisiert in den Tag. Wir übernehmen natürlich auch heute gern das Klicken, das Blättern durch die Morgennews.
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0: Wir starten heute mit diesem aggressiven Angriff im Pustertal mit Eisenstange. Monika Gogel.
2: Guten Morgen. Auf dem Uttenheimer Kirchtag ist es am vergangenen Wochenende abseits des Festzeltes zu dramatischen Szenen gekommen. Ein noch unbekannter Täter soll einem Jugendlichen aus dem Dorf mit einer Metallstange krankenhausreif geschlagen haben, berichtet die Tageszeitung Dolomiten in ihrer Titelstory. Der junge Mann, der erlitt einen Nasenbeinbruch sowie eine offene Wunde im Gesicht. Ein weiterer Schlag des Täters konnte von einem Freund des jungen Mannes verhindert werden. Daraufhin ergriff der Täter die Flucht, anscheinend zusammen mit weiteren jungen Männern. Das Motiv des Angriffs unklar, die Polizei ermittelt.
0: Ja, und immer noch keine Spur vom Bauer des Vogelhauser Hofes am Ritten.
2: Seit dem Großbrand in Lengstein am 23. September fehlt jede Spur von Tobias Unterhofer. Eine groß angelegte Suche mit Spürhunden und Drohnen sowie weiteren Suchmaßnahmen in den vergangenen Tagen sind erfolglos geblieben, berichten Stoll und die Online-Ausgabe von Die Neue Südtiroler Tageszeitung. Die Angehörigen hoffen aber weiterhin, dass der Mann am Leben sein könnte.
0: Sind wir krank? Fragen wir sehr gerne Dr. Google oder die KI und einige von uns bestellen sogar Gentests im Internet.
2: Es ist ein Trend, den auch immer mehr Südtiroler Hausärzte bestätigen. Patienten würden sich online untersuchen lassen, ob sie zum Beispiel ein erhöhtes Krebsrisiko in sich tragen oder früher an Demenz erkranken werden. Immer mehr Labore bieten aus kommerziellen Gründen Bluttests, Genuntersuchungen und Netzhautscreenings online an. Auf Rhein-News Südtirol bewertet der ehemalige Primar und Forscher am Institut für Allgemeinmedizin in Bozen, Christian Wiedermann, diese Angebote. Er warnt, dass viele Labore nicht ausreichend auf ihre Seriosität überprüft seien. Dass 40% der selbstgemachten Abstriche zu Hause, die dann für Online-Gentests eingeschickt werden, ein falsches Ergebnis bringen. Viele Patienten würden dann völlig unnötig verunsichert werden.
0: Rund 28.000 Autos bei uns in Südtirol fahren ohne gültige Versicherung.
2: Allein in Bozen wird täglich durchschnittlich ein Fahrer ertappt. Und die Strafen sind in so einem Fall saftig. Das Auto wird abgenommen, 5 Führerscheinpunkte sind weg und 866 Euro Strafe werden fällig, berichtet die Tageszeitung Dolomiten. Das scheint aber nicht Abschreckung genug zu sein. In Zukunft sollen auch Verkehrskameras den Versicherungsschutz überprüfen können. Auch die Höhe der Strafe soll steigen.
0: Und unsere Landeshauptstadt zum Schluss, ganz schön verschmutzt. Top-Story heute in der Alto Adige.
2: Täglich würden Leser Fotos an die Redaktion der Zeitung schicken. Auf diesen sei Müll zu sehen, der überall herumliegt, auf den Straßen, neben den Müllkübeln, falsch oder gar nicht getrennt. Die SEAB bestätigt das mit einem Appell an die Bürger, mehr Rücksicht und Respekt zu zeigen.
0: Top informiert, starten Sie mit uns in den Tag hinein, immer um diese Zeit. 7:35 Uhr, guten Morgen.
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3: Guten Morgen, jetzt um kurz nach 7:30 starten wir gut informiert, top informiert.
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5: Guten Morgen, ich bin Florian Scheringer. Die Initiative für einen offenen Hofburggarten in Brixen kritisiert ein Stadtfest, das die Gemeinde im Garten plant. Damit wolle die Gemeinde von den Problemen und der Kritik am teuren Umbau ablenken, sagt die Initiative. Heute um kurz nach 10 werden alle Feuerwehrsirenen im Land getestet beim jährlichen Zivilschutzprobealarm. Eine Minute lang hört man einen auf- und abschwellenden Ton. Es besteht keine Gefahr, den Notruf sollte man nicht wählen. Papst Leo XIV. Wird heute ins Krankenhaus eingeliefert. Heute oder morgen wird er an der Lunge operiert. Es muss ein Knoten entfernt werden. Für den Rest der Woche hat Leo alle Termine abgesagt. Der verschüttete Höhlenforscher auf Sardinien ist befreit worden. Er ist wohlauf. 27 Stunden war er in 10 Metern Tiefe eingeschlossen, nachdem ein Hangrutsch den Eingang der Höhle versperrt hatte. Ein großer Feuerwehreinsatz im Krankenhaus Schlanders ist glimpflich ausgegangen. Wegen Brandalarms waren Dutzende Feuerwehrleute angerückt. Es war aber nur ein Aufzug überhitzt und deshalb hatte sich etwas Rauch gebildet.
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3: Ja, ganz schön volle Straßen mittlerweile im Berufsverkehr. Romy Gatterer.
6: Auf der Brenner Autobahn staut es Richtung Norden bei den Baustellenbereichen bei Brixen und noch weiter Richtung Sterzing und sowieso auch noch beim Brenner. Auf der Bustertaler Staatsstraße Kolonne von knapp 1 Kilometer in Fahrtrichtung Bruneck zwischen St. Sigmund und Kirns. In Richtung Bozen dauert es länger. Auf der Brenner Staatsstraße bei Steinmannwald und Sie verlieren einige Minuten noch auf der Eppaner Umfahrung zwischen St. Michael und dem Billhof bis weiter rund um die Meraner Kreuzung. Auch alle Ortsaus- und Stadtzufahrten sind gut überlastet.
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6: Die Sonne in den Startlöchern. Bei uns ist es hier in ein paar Orten noch kurz etwas neblig. Dann aber baut sich die Sonne wieder ordentlich aus. Dazu kommen Höchstwerte von 16 bis 22 Grad. Wir messen in Naturns jetzt 3 Grad, im Flärsch sind wir bei 0, im Pfundach sind es 2 und in Auer haben wir 11 Grad.
3: Ja, ganz schön tiefe Temperaturen zum Starten. Aber dann der Nachmittag heute. Träumchen. Schönen guten Morgen.
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0: Schönen guten Morgen, Radio Tirol mit Deborah Sparber. Und Sie sind gerade im Bustertal unterwegs oder Sie fahren jetzt extra hin? Sehr gut.
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0: Unser Manni Hirsch ist mittlerweile gestartet, hat ein bisschen am Weg vor sich. Unterwegs nach, oder was sage ich jetzt? Na, unterwegs in die Bustra City. Und wenn wir City sagen, dann meinen wir das auch so, Bruneck City. Da irgendwo versteckt sich heute unser Manni Hirsch. Bald schon. Also wenn Sie irgendwo unterwegs sind im Bustertal, vielleicht kurzer Abstecher nach Bruneck, ist uns auch heute wieder 300 Euro wert. Losungssatzl nicht vergessen. 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Schnell sein, auf den Manni Hirschen drauf los, stürmen und wenn Sie am schnellsten sind, schnappen Sie sich den Manni Bon.
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0: unser Klassiker zum Losstarten in den Dienstag hinein mit Radio Tirol, Jennifer Warnes und Bill Melly. Schönen guten Morgen von mir, Deborah Sparber. Die Lebkuchenherzen waren am vergangenen Wochenende der Renner beim Spatzenfest in Kastelruth. Alles Eingenommene wandert ja direkt in den Spendentopf von Südtirol Hilft, dank der Spezialbierbrauerei Forst, die diese Aktion ins Leben gerufen hat. Und es geht weiter mit dem Helfen. Aus diesen Herzen sind jetzt Lebkuchenhäuser geworden und die werden Ende nächster Woche versteigert. Radio Tirol-Reporter Thomas Angerer.
1: Celina von Mannstein von der Spezialbierbrauerei Forst hatte die Idee, solche Spezialanfertigungen bauen zu lassen.
2: Da ist unsere Margit, eine unglaublich talentierte junge Dame, die das eigentlich aus Passion und als Hobby macht.
1: Das größte Haus der drei Knusperhäuschen hat eine Höhe von 3,30 Meter. Alles von Hand verziert, mit viel Liebe zum Detail.
2: Diese Herzen, die alle bewegt werden, um etwas Gutes zu tun, das ist eigentlich das Grundrezept.
1: Nun sollen die drei Kunstwerke für Südtirol Hilft versteigert werden.
2: Wir denken, das in einem Foyer, das macht nicht nur jedem Mitarbeiter Freude, wenn er zur Arbeit kommt, weil das einfach Herz und Augen öffnet.
1: Gebotsstart ist heute, die Versteigerung findet dann vom 20. bis 22. Oktober statt.
2: Und das eben in Zusammenarbeit und über die Hilfsplattform Südtirol Hilft direkt.
0: Ein bisschen Weihnachten im Oktober darf schon sein, sehr, sehr gerne, wenn Südtirol Hilft davor steht. Die Versteigerung läuft noch bis 22. Oktober, also nächste Woche Donnerstag, ist dann Versteigerungsende dieser Südtirol Hilft Lebkuchenhäuser.

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2: Schönen guten Morgen. Um 8 jetzt die Nachrichten.
3: Gentests und KI-Diagnosen, was bringen sie wirklich? Papst Leo wegen Lungen-OP im Krankenhaus. Das Wetter, heute wird es freundlich. Ich bin Florian Scheringer, guten Morgen.
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3: Gentests aus dem Internet und künstliche Intelligenz werden immer besser und können Krankheiten immer früher und genauer erkennen. Trotzdem ersetzen diese Werkzeuge keinen Arztbesuch, das sagt das Institut für Allgemeinmedizin. Bei den diesjährigen Institutsgesprächen waren sich die Teilnehmer einig, dass der Arzt ein wichtiger Ansprechpartner für Patienten sei, der Online-Diagnosen einordnen und über die Behandlung entscheiden könne. Einmal mehr gibt es Aufregung rund um den Hofburggarten in Brixen. Da plant die Gemeinde am Samstag ein großes Fest und das stößt bei der Initiative für einen offenen Hofburggarten auf Kritik. Sie wirft der Gemeinde vor, mit dem Fest von den Problemen und der Kritik an der Umgestaltung des Gartens ablenken zu wollen. Zur Erinnerung, der Brixner Hofburggarten wird gerade umgebaut und mit Kunstwerken von André Heller geschmückt. Voraussichtlich ist er in 2 Jahren fertig. Dann soll er aber nicht öffentlich, sondern nur über das Museum gegen eine Gebühr zugänglich sein. Der Umbau kostet 14 Millionen Euro. Viel zu teuer, sagt die Initiativgruppe. Außerdem würden durch den neuen Garten noch mehr Tagesgäste nach Brixen gelockt. Papst Leo XIV. Wird heute im Lauf des Vormittags für eine Operation an der Lunge in die Gemelli-Klinik in Rom aufgenommen. Ein Knoten in der Lunge soll entfernt werden. Ob die Operation schon heute stattfindet, das wissen wir noch nicht. Claudia Wächter berichtet aus Rom.
5: Leo selbst gibt sich hier zuversichtlich, der Knoten sei im Frühstadium entdeckt worden und er wird auch kommenden Monat nach Südamerika reisen, sagte er. Doch ob das so klappt, wird sich wohl erst nach der OP zeigen, wenn seine Ärzte mehr über diesen Lungenknoten wissen. Stand jetzt wird Leo etwa eine Woche hier in der Klinik bleiben und überall auf der Welt beten Menschen für ihn, bangen. Ausgerechnet Leo, der bisher immer so fit und sportlich wirkte.
3: Die saudi-arabische Hauptstadt Riad ist am Abend erneut von mehreren heftigen Explosionen erschüttert worden. In einer Textnachricht waren die Bewohner kurz zuvor vor einer feindlichen Bedrohung aus der Luft gewarnt worden. Bitte bleiben Sie ruhig, halten Sie sich in Innenräumen oder an einem sicheren Ort abseits von Fenstern und Türen auf, hieß es. Die Houthi-Miliz aus dem Jemen hat inzwischen erklärt, sie habe erneut den internationalen Flughafen in Riad angegriffen. Heute um 9:45 am Vormittag wird es laut in Südtirol. Da werden nämlich alle Feuerwehrsirenen des Landes getestet. Es ist der jährliche Zivilschutzprobealarm. Anders als beim wöchentlichen Probealarm jeden Samstag hört man heute einen auf- und abschwellenden Ton, der 1 Minute lang dauert. Dadurch wird geprüft, ob die Sirenen alle funktionieren und gleichzeitig wird die Bevölkerung mit dem Signal vertraut gemacht. Der Zivilschutz bittet darum, keine Notrufnummern zu wählen, um Infos zum Probealarm zu bekommen. Und verbreitet kommt die Sonne raus. Mehr zum Wetter hören Sie gleich.
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10: Und auch der Dienstag heute wieder voll im Sonnenmodus. Romy Gattara.
11: Über den Bergen sehen wir auf den Webcams schon richtig schön, wie sie hervorstrahlt. Und auch bei uns in den Tälern geht sie wieder 100% heute. Temperaturmäßig sind wir in vielen Teilen noch richtig frisch unterwegs. Schnals misst gerade 1 Grad, Deutschenhofen 3, Stange -1 und Rheinendaufers noch -3 Grad. Aber das Thermometer geht immer weiter nach oben. 16 bis 22 Grad Spitzenwerte stehen an.
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11: Bummvoll unsere Ortsaus- und Stadtzufahrten im Berufsverkehr. Auf der Brenner Autobahn werden sie eingebremst Richtung Norden, kurz vor Bozen Süd. Dann in den Baustellenbereichen bei Brixen dauert es länger. Stark überlastet ist noch die Strecke zwischen Brixen und Sterzing in beiden Fahrtrichtungen. Richtung Norden staut es gerade dort 8 Kilometer. Dort ist mit mindestens 20 Minuten Verzögerung zu rechnen. Viel los noch auf der Arendaler Staatsstraße kurz vor St. Georgen und Richtung Boots noch viel los auf der Brenner Staatsstraße bei Steinmannwald und rund um die Meraner Kreuzung. Und nicht zu schnell, es wird noch geblitzt auf der Mebo in Richtung Bozen zwischen Vilbien und Derlan in der 90er-Zone. All unterwegs, eine sichere Fahrt.
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2: Guten Morgen. Wenn Schüler mit der Motorsäge in die Klasse kommen, bitte nicht nervös werden. Das gehört zum Unterricht. Das ist der Praxisunterricht an der Fürstenburg im Burgeis, der Fachschule für Land- und Forstwirtschaft. Das ist mehr als nur interessant. Und wir dürfen auch gleich mit in den Wald und vielleicht ein paar Bäume mitsägen beim Waldarbeiterkurs. In einer Viertelstunde heißt es auf jeden Fall, warum anziehen?

0: bei den Minustemperaturen, also ist das Pustertal heute ziemlich gut dabei beim Geld, aber hat Bruneck eindeutig heute die Nase vorn. Der Radio Tirol Moni Hirsch ist in Bruneck unterwegs, in der City. Fahren Sie hin. Schnappen Sie sich heute früh noch den 300-Euro Moneybon. Halten Sie den Hirschen auf, sichten Sie ihn vor allem und hauen Sie das Losungssatzel raus. 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

0: Guten Morgen, Radio Tirol mit Deborah Spauber. Seit einer halben Stunde heißt Stillsitzen für abertausende Schüler im Land. Zuhören, was der Lehrer, die Lehrerin vorne sagt. Nicht wirklich das, was in Burgeis heute abgeht. Da gehen die Schüler zum Unterricht unter anderem auch mal in den Wald. In der Fachschule für Land- und Forstwirtschaft Fürstenburg in Burgeis ist das Alltag, dieser sehr interessante Praxisunterricht. Und 8 Oberschüler sind da gerade am Start und sind schon unterwegs im Wald mit Redakteurin Greta Gruber.
1: Guten Morgen, Sie hören, da hinter mir geht es ja schon richtig los. Temperaturmäßig, tja, gerade ist es noch eher frisch, aber das ändert sich so ziemlich schnell, gell Josef?
2: Ja, jetzt morgens ist man auch vor, weil man Jacken hat. Und nachher eben eigentlich noch schwingen Vollgas und dann kriegt man auch richtig warm.
1: Ja, und ist schon echt cool, mal eine Woche lang raus aus dem Klassenzimmer. Gibt's mal ein bisschen Abwechslung.
2: Ja, ganz Flötterkurs. Oft vergisst man sogar, dass es ein Kurs ist und man kann einfach gleich mal arbeiten. Ja, voll geil. Haufen Programm und viel in den 40 Stunden. Aber es passt mir eigentlich gut und man lernt viel und das ist sicher wichtig für ein weiteres Leben.
1: Ottmar, du bist einer der Instructor und auch für dich ist das eine sehr besondere Woche. Angefangen wird bei den meisten ja echt bei null Erfahrung.
3: In meinen ersten Tag sind sie noch recht unsicher. Sie kriegen die Sorge nicht los. Sie wissen noch nicht genau, was soll ich da überhaupt tun. Und die da eben auf den Weg zu begleiten, in 40 Stunden selbstständig am Baum zu beurteilen und den Baum sicher und gezielt auf den Boden bringen, ist eine Herausforderung. Nicht und die sollen dann halt auf den Arbeit wieder gesunder vom Wald rausgehen. Das ist unser oberstes Ziel.
1: Und das wird sicher auch gut laufen. Ich gehe mal ein bisschen zur Seite und lasse sie wieder weiterarbeiten.
0: Cool, oder? Die Schüler der Fürstenburg. Die treffen wir dann auch noch mal in der Mechanikerwerkstatt an oder helfen beim Käse machen oder beim Tischlern. Richtig coole Schule, die Fürstenburg in Burgeis.
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0: Ja, top informiert und dann auch mit richtig guter Musik. So kann der Dienstag starten mit Radio Tirol. Schönen guten Morgen.

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3: Guten Morgen, kurz nach 8:30.
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5: Guten Morgen, ich bin Florian Scheringer. Das Institut für Allgemeinmedizin warnt davor, sich zu sehr auf KI-Diagnosen und Gentests zu verlassen. Es brauche immer auch die Einschätzung eines Arztes, sagen die Experten. Die Initiative für einen offenen Hofburggarten in Brixen kritisiert ein Stadtfest, das die Gemeinde im Garten plant. Dadurch wolle man von den Problemen und der Kritik am teuren Umbau ablenken, sagt die Initiative. Heute um kurz nach 10 werden alle Feuerwehrsirenen im Land getestet, beim jährlichen Zivilschutzprobealarm. Eine Minute lang hört man einen auf- und abschwellenden Ton. Es besteht keine Gefahr, den Notruf sollte man nicht wählen. In der saudi-arabischen Hauptstadt Riad hat es erneut heftige Explosionen gegeben, vor allem am Flughafen. Die Houthi-Miliz hat sich zu den Angriffen bekannt. Viele Italo-Amerikaner ärgern sich über den New Yorker Bürgermeister Mamdani. Der ist nämlich nicht zu der Parade am Kolumbustag gekommen. Den Italienern in den USA und vor allem in New York ist dieser Tag besonders wichtig.
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3: Ja, wir stecken noch mittendrin im Berufsverkehr, Romy Gatterer.
6: Knapp 6 Kilometer Stau noch auf der Brenner Autobahn in Fahrtrichtung Norden zwischen Brixen und Sterzing. Auch bei Brixen, da beim Baustellenbereich, bremst sie es ein. Die Bustertaler Staatsstraße noch überlastet in Fahrtrichtung Innichen zwischen Bruneck und Bercha. Und in Boots noch viel los. Dort steht ein defekter Sasa-Bus auf der Freiheitsstraße. Dort ist die Straße zur Talverbrücke jetzt gesperrt. Die Stadtpolizei Bozen ist da und leitet sie über die Rosmini-Straße weiter. Auf der Bozener Straße in Richtung Boots noch viel los nach einem defekten Auto. Dieses ist aber jetzt abgeschleppt. Der Rückstau löst sich nur etwas langsam auf. Und nicht zu schnell, es wird noch geblitzt auf der Mebo in Richtung Bozen zwischen Vilbian und Derlan in der 90er-Zone.
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6: Die Sonne wieder unser absolutes Star heute. In den Tälern kommt sie jetzt immer mehr zur Geltung. Dazu kommen feine 16 bis 22 Grad. Es hat jetzt gerade in Verzahn 4 Grad, am Ritten 5, in Fahren 3 und in St. Lorenzen sind es noch minus 1 Grad. Im Laufe des Tages kommen auch ein paar Wolken noch dazu. Diese sind aber nicht weiter lästig.
3: Schönen guten Morgen.
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0: schönste Musik aller Zeiten und es geht gleich weiter nach Enrique Poveri, die Beatles auf Radio Tirol. Schönen guten Morgen.
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0: Der Dienstag heute, mal schauen, was da abgeht bei uns. Romy Gatterer.
2: Guten Morgen.
0: Und Deborah Sparber, los geht's.
1: Wieder.
2: Haben Sie Geduld, nicht alles passiert von heute auf morgen.
1: Stier.
0: Ja, trauen Sie sich endlich mal etwas Neues auszuprobieren.
1: Zwilling.
2: Halten Sie Ihre Ziele vor Augen und lassen Sie sich nicht ablenken.
1: Krebs.
0: Eine wichtige Entscheidung steht heute an.
1: Löwe.
2: Mit Ihrem Selbstbewusstsein können Sie heute besonders überzeugen.
1: Jungfrau.
0: Für jedes Hindernis gibt es eine gute Lösung.
1: Waage.
2: Heute heißt es Kopf frei machen, gönnen Sie sich auch zwischendurch mal eine Pause.
1: Skorpion.
0: Seien Sie aufmerksam, nutzen Sie eine neue Chance.
1: Schütze.
2: Bei Ihnen läuft heute alles nach Plan.
1: Steinbock.
0: Ja, seien Sie ab und zu auch mal offen für Ratschläge.
1: Wassermann.
2: Heute ist Ihre Kreativität gefragt, lassen Sie Ihren Ideen freien Lauf.
1: Fische.
0: Teamarbeit ist angesagt.
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0: Guten Morgen, Radio Tirol, jetzt um 9, Zeit für Nachrichten.
1: Kritik an gestrichener Zugverbindung nach Süditalien. KI-Diagnosen und Gentests nicht immer zuverlässig. Das Wetter freundlich, aber noch recht kühl. Ich bin Florian Scheringer, guten Morgen.
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1: Die direkte Schnellzugverbindung von Bozen nach Sibari in Kalabrien soll im Februar eingestellt werden. Und das stößt bei Gewerkschaftern auf Protest. Vom SGB Chiesel heißt es, die Verbindung werde von vielen Arbeitern aus Süditalien genutzt, die beim Brenner Basistunnel arbeiten. Für sie sei es eine wichtige Verbindung in die Heimat. Die Gewerkschaft hat Landesrat Alfreiter darum gebeten, sich für den Erhalt der Verbindung Bozen-Sibari einzusetzen. Gentests aus dem Internet und künstliche Intelligenz werden immer besser und können Krankheiten immer früher und genauer erkennen. Trotzdem ersetzen diese Werkzeuge keinen Arztbesuch, das sagt das Institut für Allgemeinmedizin. Bei den diesjährigen Institutsgesprächen waren sich die Teilnehmer einig, dass der Arzt ein wichtiger Ansprechpartner für Patienten sei, der Online-Diagnosen einordnen und über die Behandlung entscheiden könne. 3 Wochen nach dem Brandanschlag auf eine Starlink-Station in Polen, die auch die Ukraine mit Internet versorgt, sind jetzt 2 mutmaßliche Saboteure in Deutschland festgenommen worden. Das hat Polens Ministerpräsident Tusk mitgeteilt. Ursula Winkler berichtet.
3: Die Männer sollen sich jetzt in Polen vor Gericht verantworten. Der Ausfall der Starlink-Station nach dem Brand hätte zu Internetproblemen führen können. Die Satelliten werden auch von der Ukraine im Krieg gegen Russland genutzt. Vom polnischen Innenministerium hieß es damals, man könne nicht klar sagen, ob Russland dahinter stehe, aber es füge sich ein in die neue russische Angriffsstrategie.
1: Die saudi-arabische Hauptstadt Riad ist am Abend erneut von mehreren heftigen Explosionen erschüttert worden. In einer Textnachricht waren die Bewohner kurz zuvor vor einer feindlichen Bedrohung aus der Luft gewarnt worden. Die Houthi-Miliz aus dem Jemen hat inzwischen erklärt, sie habe erneut den internationalen Flughafen in Riad angegriffen. In New York sind viele Italo-Amerikaner verärgert. Bürgermeister Mamdani ist nämlich nicht zur traditionellen Parade am Kolumbustag gekommen. Da wird die Entdeckung Amerikas gefeiert. Der Kolumbustag ist ein nationaler Feiertag in den USA und der ist eben vor allem den Italienern dort sehr wichtig. Dass Mamdani nicht auftaucht, zeige einmal mehr, dass er die Italiener nicht möge, sagen sie. Und heute gibt's im ganzen Land viel Sonne. Die weiteren Wetteraussichten hören Sie gleich.
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8: Ja, dieser Dienstag heute wieder top motiviert, Romy Gatterer.
9: Wir haben es bei viel Sonne wieder richtig gut. Dazu steigen die Temperaturen auf angenehme 16 bis 22 Grad maximal an. Gegen Abend tauchen dann ein paar Wolkenfelder auf, aber bis dahin gönnen wir uns eine schön sonnige Kaffeepause. Noch zu den aktuellen Temperaturen. Sarental misst 4 Grad, Blaus 3, Blumau 11 und Stegen misst noch minus 1 Grad.
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9: Vorsicht, Unfall auf der Innsbrucker Straße, kurz nach dem Campiller Kreisverkehr. Da sind 2 Autos zusammengeprallt. Einsatzkräfte sind noch keine da, es staut aber schon etwas zurück in beiden Fahrtrichtungen. Vorsicht, Unfall auf der Innsbrucker Straße, kurz nach dem Campiller Kreisverkehr. Auf der Brenner Autobahn, langer Überlastungsstau wegen der Baustellen. Es staut bei Brixen in Richtung Sterzing knapp 9 Kilometer. Noch eingebremst werden sie in Bozen auf der Freiheitsstraße wegen eines defekten Sasa-Busses. Die Stadtpolizei Bozen ist da, das Fahrzeug wurde jetzt aber etwas auf die Seite geräumt, es staut aber noch kurz zurück. Und nicht so schnell, es wird noch geblitzt auf der Mebo in Richtung Bozen zwischen Vilpian und Derlan in der 90er-Zone. Allen unterwegs, eine sichere Fahrt.
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8: Hallo, schönen Dienstag. Das ist eine Woche voller Geschenke für Sie. Also wir warten jetzt ja, bis Sie zuschnappen im Bruneck, den Moni Hirschen entdecken da in der City und 300 Euro kassieren. Und inzwischen gibt's von mir das Radio Tirol Fanpaket. Schlüsselanhänger, Turmtasche, Radio Tirol Wecker-Tasse, habe ich was vergessen, Bandana natürlich. Ja, und ganz, ganz wichtig, unser Jukebox-Hit, der noch mehr Sonne in Ihrem Alltag jetzt bringen wird. Was darf ich Ihnen gleich spielen? Zur Auswahl heute die Nummer 1. Gute Laune Song von Linda Ronstadt. Oder

Kiss Me. Und rufen Sie mich an jetzt und wählen Sie Ihren Hit aus. 0471 44 30 50.

0: Ja, schon einige Male, muss ich sagen.
1: Ein Tag voller Geschenke für dich. Also unser Fanpaket gehört dir und ich darf dir einen Song spielen. Welchen denn? Die 1, 2 oder 3?
0: Nehmen wir die 2.
1: The Drifters Under the Boardwalk. Sehr, sehr gerne. Monika, was hast du heute noch vor?
0: Ja, wir werden einen Kastanienweg von Feldurens weggehen.
1: Bei dem Wetter heute? Ein Traum.
0: Ja.
1: Genieß es.
0: Ja, danke.

0: Bobby McFerrin, passt zum Wetter und passt natürlich zu uns hier auf Radio Tirol. Schönen guten Morgen von mir, Deborah Sparber. Und wir stärken uns heute wieder mit Dr. Christian Thuile. Die Oktoberdienstage stehen im Zeichen von stark im Herbst. Von innen heraus oder auch von außen viel Sonne tanken. Ganz wichtig, das Licht jetzt. Und ganz wichtig heute vor allem das Essen. Und es geht auch um wichtige Vitamine, die im Herbst nicht fehlen sollten.
1: Ich erwähne vor allem jene, die wir als die wichtigsten Antioxidantien kennen, also die, die freie Radikale abfangen, damit verhindern, dass Viren und Bakterien uns überfallen können. Da zähle ich vor allem dazu das Vitamin C, das Vitamin A und das Vitamin E. Die besten Quellen sind der Brokkoli, der extrem reich an Vitamin C ist zum Beispiel. Das Sauerkraut, das auch sehr viel Vitamin C entwickelt, auch dann, wenn man es wärmt. Und wir haben natürlich auch in Karotten, im Kürbis und im Peperoni ganz viel von den Vitaminen enthalten.
0: Interessant. Ja, wird auch noch interessanter. Dr. Thuile ist ab 10:30 hier bei uns. Also einfach reinhören, dranbleiben. In einer guten Stunde geht's dann los.
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0: Es läuft gut bei Ihnen.
1: Perfekt.
0: Dann schaue ich natürlich, die richtige Musik hier auszuwählen auf Radio Tirol, damit es noch besser läuft. Come back and stay. Paul Young, schönen Dienstag.

0: Die schönste Musik aller Zeiten, das ist der Dienstag mit uns.
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0: Ja, wir schauen auf die Baustellen auf der Brenner Autobahn. Die machen es uns heute nicht leicht. Romy Gatterer.
2: In Fahrtrichtung Norden zwischen Brixen und Sterzing langer Überlastungsstau. Rechnen Sie damit sicher einer Stunde Verzögerung. Auf der Brenner Staatsstraße dauert es kurz länger bei Steg in beiden Fahrtrichtungen. Da werden Steinschlagnetze eingebaut. Und in Boot noch kurzer Stau auf der Freiheitsstraße wegen eines defekten Busses. Dort werden sie eingebremst. Die Stadtpolizei Bozen ist da und leitet sie aktuell weiter. Und nicht zu schnell, es wird noch geblitzt auf der Mebo in Richtung Bozen zwischen Filpian und Derlan in der 90er-Zone.
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2: Noch geht's ein bisschen frisch zu. Wir messen in Schars 3 Grad, in Neumarkt 9, in Ridnaun 2 und in Pfalzen 1 Grad. Die Sonne genießen wir heute in vollsten Zügen aber. Sie gibt ordentlich Gas bei 16 bis 22 Grad am Nachmittag. Windig ist es aber etwas im Finchgau gerade. Aber wir lassen uns doch gern von der Sonne ein bisschen aufwärmen.
0: Ja, auf in die Sonne heute.
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0: sein Lay Me Down. Sophie B. Hawkins hier auf Radio Tirol. Schönen Dienstag von mir, Deborah Sparber. Und ja, es spricht sich mittlerweile herum, gell, dass mit unserem Moni Hirschen einen Haufen Geld zu verdienen ist. Und wir sind ja heute in Brunne.
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0: Beim Neuhauser in der City in Brunneck hat sich der Moni Hirsch heute verschanzt. Die Tipps gab es ja bei uns seit heute früh 6 Uhr. Aber das Verschanzen, das bisschen Verstecken da hinter den Vitrinen hat nicht viel geholfen. Reporterin Anna Schwimmpacker.
2: Da stehen schon ein paar draußen. Mal schauen, wer der oder die Erste ist. Guten Morgen.
3: Guten Morgen. Ich bin auf der Hirsch und kaufe lokal mit meiner Moni Hirsch.
2: Mega, bravo, super!
3: Ja, danke schön.
2: Ich habe schon gesehen, du bist schon sehr, sehr lange hier. Hast du gut Radio gehört, oder?
3: Ja, alle weiß schon, verfolgt.
2: Und mit 300 Euro?
3: Ja, ist nicht falsch. Komme volle shoppen. Mama hat 3 Kinder und die werde es genießen.
0: Super. Hat die glückliche Gewinnerin, die Sarah aus Terenten, 300 Euro gewonnen. Und morgen wartet schon der nächste Moneybon auf sie.
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0: Virgin Madonna mit ihrem großen Klassiker hier bei uns auf Radio Tirol. Ein Hallo von mir, Deborah Sparber. Heute um Punkt 10 in wenigen Minuten geht's dann los mit diesem Zivilschutzprobealarm. Und dieser ist sehr wichtig. Das erklärt uns Klaus Unterweger, der Direktor der Agentur für Bevölkerungsschutz.
1: Es ist uns besonders wichtig, bei dieser Gelegenheit die Bürgerinnen und Bürger zu sensibilisieren und aufmerksam zu machen und vertraut zu machen, vor allem mit den Zivilschutzsignalen.
0: Ja, und was da zu tun ist, was wir alle zu befolgen haben oder hätten im Ernstfall, das klären wir gleich ab 10 hier auf Radio Tirol.

0: Something Stupid, Nancy Sinatra, Frank Sinatra. Jetzt um 10, Zeit für Nachrichten hier auf Radio Tirol.
1: Landesweiter Probealarm, gleich heulen die Sirenen. Bozen, Bus bleibt liegen und sorgt für Staus. Das Wetter kühl, aber sonnig. Ich bin Florian Scheringer, schönen Vormittag.
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1: In Kürze heulen in ganz Südtirol die Sirenen. Um kurz nach 10 ist nämlich der jährliche Zivilschutzprobealarm. Eine Minute lang hören wir einen auf- und abschwellenden Ton. Auch wenn das heute nur eine Probe ist, irgendwie haben viele doch das Gefühl, Katastrophen nehmen zu. Etwas Vorbereitung hilft da aber, sich keine zu großen Sorgen zu machen. Ronny Thorau, auf was können wir uns denn zum Beispiel vorbereiten?
3: Stromausfälle, die treffen meist jeden im Leben mindestens einmal und sind ja in diesen Zeiten hybrider Sabotagen nun nicht gerade unwahrscheinlicher geworden. Also Vorräte für ein paar Tage Stromausfall lohnen den Aufwand. Ansonsten sind die Hauptkatastrophen im Leben aber doch eher Erkrankungen oder Verkehrsunfälle. Also ich sag mal, wer gesund lebt und vorsichtig fährt, der tut sich viel mehr Gutes, als er zum Beispiel mit einem eigenen Atomschutzbunker im Garten.
1: Die direkte Schnellzugverbindung zwischen Bozen und Sibari in Kalabrien soll im Februar eingestellt werden. Und das stößt bei Gewerkschaftern auf Protest. Vom SGB Chiesel heißt es, die Verbindung werde von vielen Arbeitern aus Süditalien genutzt, die beim Brenner Basistunnel arbeiten. Für sie sei es eine wichtige Verbindung in die Heimat. Die Gewerkschaft hat Landesrat Alfreiter darum gebeten, sich für den Erhalt der Verbindung Bozen-Sibari einzusetzen. Ein liegen gebliebener Bus hat in der Bozner Altstadt für Verkehrschaos gesorgt. Der Stadtbus ist heute früh genau auf der Auffahrt zur Talferbrücke stehen geblieben und kam nicht mehr weiter. Für den Verkehr gab es kein Durchkommen mehr. Statt über die Talferbrücke mussten die Autos wieder zurück durch die halbe Altstadt fahren. Die Ukraine knüpft ihre Hoffnung auf Frieden auf einen raschen EU-Beitritt. In der EU selbst sinkt dagegen die Unterstützung für eine schnelle Aufnahme. Einer Umfrage der Bertelsmann-Stiftung zufolge wollen 83% der Ukrainerinnen und Ukrainer einen EU-Beitritt in den kommenden Jahren, aber nur noch 47% der EU-Bürger. Zu Beginn des russischen Angriffskriegs waren noch mehr als die Hälfte der Menschen in der EU für eine Aufnahme. Seitdem sind die Zustimmungswerte aber stetig gesunken. In New York sind viele Italo-Amerikaner verärgert. Bürgermeister Mamdani ist nämlich nicht zur traditionellen Parade am Kolumbustag gekommen. Da wird die Entdeckung Amerikas gefeiert. Der Kolumbustag ist ein nationaler Feiertag in den USA und der ist eben vor allem den Italienern dort wichtig. Dass Mamdani nicht auftaucht, zeige einmal mehr, dass er die Italiener nicht möge, sagen sie. Und die Sonne scheint, ganz langsam wird es wärmer, gleich mehr zum Wetter.
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0: Traumwetterle heute wieder. Romy Gatterer.
9: Die Sonne mit der Nasenspitze ganz vorne. Dazu werden es bis zum Nachmittag noch 16 bis 22 Grad. Da kommen auch ein paar Wolken dazu. Noch in einer etwas dickeren Jacke sind wir in Eyers bei 2 Grad, in Völs bei 5. Fitsch sind wir noch bei minus 2 Grad und Durblach misst gerade 1 Grad. Auch im Finchgau und Wipptaler Raum macht sich der Wind etwas spürbar. Morgen dann, der Mittwoch, der hat wieder viel Sonne in der Tasche. Entlang der Grenze zu Nordtirol gibt es aber ein paar dichtere Wolken.
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9: Es staut bei den Baustellen auf der Brenner Autobahn in Fahrtrichtung Norden zwischen Klausen und Brixen. Dort knapp 7 Kilometer Stau. Hier verlieren Sie fast eine Stunde. Viele weichen aus. Es staut deshalb gerade etwas mehr auf der Brenner Staatsstraße bei Brixen. Gearbeitet wird noch auf der Brenner Staatsstraße in Plumaut bei Steg. Dort werden Felssicherungsarbeiten gemacht. Und es wird noch geblitzt auf der Mebo in Richtung Bozen zwischen Vilbian und Derlan bei der 90er-Zone. Sichere Fahrt.
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0: Ja, wir warten alle gespannt auf die Sirene. In diesen Minuten wird in ganz Südtirol der Ernstfall geprobt. Der Zivilschutzprobealarm heute. Ja, die Sirenen werden gleich heulen. Der Ton ist ja eine Minute lang auf- und abfallend, dieser Sirenenton. Wie es im Ernstfall klingt, das hören Sie gleich bei uns, sobald eben im Land die Sirenen heulen. Aber wie gesagt, das ist nur ein Probealarm. Und die Musik, die ist sowas von echt.

0: Gilbert O'Sullivan, Get Down hier auf Radio Tirol. Ein Gruß von mir, Deborah Sparber. Und gerade haben Sie ihn gehört, die Sirene, dieser Zivilschutzprobe-Alarm heute. Diese Sirene heult im Ernstfall eine Minute lang, dieser auf- und abfallende Ton. Eine Minute lang. Was im Ernstfall zu tun ist, was wir im Ernstfall alle zu tun haben, das hört sich dann bei uns auf Radio Tirol genau so an.
1: Eine wichtige Mitteilung. Der Südtiroler Zivilschutz befindet sich in einer Übung. Der auf- und abschwellende Heulton über eine Minute, den Sie soeben gehört haben, bedeutet im Ernstfall Zivilschutzalarm. Zu Ihrem persönlichen Schutz sollten Sie im Ernstfall sofort sichere Räumlichkeiten aufsuchen.

0: Rudolf Kunze, finden Sie Mabel. Schönen Vormittag.
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0: Mega Panorama. Wir sind heute im Naturpark in der Textlgruppe unterwegs, wandern am Meraner Höhenweg entlang und kommen an auf der Leiteralm. Beim Terrasse herrichten, der Karl Innerhofer, der Chef. Hoi!
3: Ja, schönen guten Vormittag da von der Leiteralm. Ja, gehst du eigentlich?
0: Ach, dieser Herbst, oder? Ich meine, genial, das Wetter passt.
3: Das hört nicht mehr auf, es ist wolkenlos. fang unlangsichtig das Laub zu verfärben. Da. Wir haben einen wilden Wein da, beim alten Haus und beim neuen Haus. Mhm. Der wächst über den ganzen Balkon her und der ist halt bei Feuerrad. Es ist gewaltig, das kann man fast nicht beschreiben. Ein Traum.
0: Wirklich ein Traum und schöne kleine Runde?
3: Ganz genau. Also man kann ja wirklich bis Velau mit dem Auto fahren. Heimkommen das Auto stehen lassen, über den Velauer Felsenweg, um mich auf die Muthäfe und dann über den Meraner Höhenweg auf der Leiteralm her. Man kann mit dem Korblift Zinsauer fahren und sich da bin auf der Trasse hocken und einfach das Panorama und das Wetter genießen. Man schaut geil auf den Berg und die Glocken hört man auch noch. Wir haben noch ein paar Käubeln auf der Alm da. Und das passt einfach, das Feeling, und es passt einfach das Wetter und es passen auf die Leiter alle beide.
0: Ja, perfekt. Karl, dir noch eine gute Zeit, gell? Gute Arbeit, liebe Grüße, hoch auf die Leiteralm.
3: Ja, ich freue mich, danke, dass du Ungriff hast. Und natürlich alle, was die Möglichkeit haben, für dein Wetter aus in der freien Luft und genießt das Wetter. Gell? Und einen schönen Tag alle.
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1: Und kurz nach 10:30 viel Zeit brauchen Sie auf der Brenner Autobahn oder umgekehrt. Es gibt Zeitverlust. Romy Gatterer.
2: In Fahrtrichtung Norden zwischen Klausen und Brixen staut es wegen der laufenden Baustellen. Planen Sie da fast eine Stunde mehr Zeit ein. Auch die Ausweichroute auf der Brenner Staatsstraße ist überlastet. Es staut ab Klausen bei der Findlisser Haltestelle. Auf der Brenner Staatsstraße staut es in Plumau bei Steg in beiden Fahrtrichtungen wegen Felssicherungsarbeiten. Und auf der Bustertaler Staatsstraße staut es noch in Richtung Innichen zwischen Bronneck-Ost und Bercha. Dort werden die Leitplanken gerade ausgetauscht, deshalb kann es zeitweise nur einspurig hier vorbeigehen.
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2: Strahlend blauer Himmel, die Sonne super motiviert. Den ganzen Tag scheint sie bei Topwerten von 16 bis 22 Grad. Windig ist es aber gerade im Finchgau in St. Valentin auf der Heide zum Beispiel. Gegen Abend stoßen dann noch zur Sonne ein paar Wolken dazu. Zu den Temperaturen, es hat bei Ihnen in Algund jetzt 11 Grad, in Pfatten 12, in Gossensass 5 und in Antholz noch 1 Grad. Morgen für den Mittwoch hat das Wetter wieder super Karten. Viel Sonne gibt's. Nur an der Grenze zu Österreich sind auch ein paar dichtere Wolkenfelder dabei.
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1: Ja, ab in unsere gesunde Dienstag-Ecke jetzt mit Dr. Christian Thuile. Herrliche Farben, die gute Herbstluft, so viel buntes Obst und Gemüse aus unserem Land. Stark im Herbst oder ja, wir machen uns stark im Herbst, Dr. Thuile.
3: Ja, der Herbst, der bietet uns ja eine Vielfalt an Vitaminen und spurenelementreichen Lebensmitteln. Und die sind die Basis für ein gesundes Abwehrsystem im Winter.
1: Und einige der wichtigsten haben wir gleich für Sie dabei. Es geht gleich los.
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0: Einen schönen Vormittag von mir, Deborah Sparber. Hallo.
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0: Mit dem, was wir essen, können wir so viel Gutes tun für unsere Abwehr. Und die brauchen wir rein in den Winter, in die richtig kalte Zeit. Und jetzt im Herbst stärken wir uns dafür mit Dr. Christian Thuile. Und dabei gilt, je bunter, umso besser, umso mehr sekundäre Pflanzenwirkstoffe sind enthalten. Und genau auf die kommt es an, Dr. Thuile.
2: Denken wir an Kürbis, an den Brokkoli, an Kohl, an die Rohnen. Und dann dürfen wir natürlich auch Äpfel, Birnen und Beeren nicht vergessen. Die haben alle eine unterschiedliche Farbe, eine unterschiedliche Konzentration von diesen sekundären Pflanzenwirkstoffen, die alle auf unser Abwehrsystem einen wirklich extrem positiven Effekt haben.
0: Ja, genauso auch wie die ganz verschiedenen Vitamine.
2: Ich erwähne vor allem jene, die wir als die wichtigsten Antioxidantien kennen, also die, die freie Radikale abfangen, damit verhindern, dass Viren und Bakterien uns überfallen können. Da zähle ich vor allem dazu das Vitamin C, das Vitamin A und das Vitamin E. Die besten Quellen sind der Brokkoli, der extrem reich an Vitamin C ist zum Beispiel. Das Sauerkraut, das auch sehr viel Vitamin C entwickelt, auch dann, wenn man es wärmt. Und wir haben natürlich auch in Karotten, im Kürbis und im Peperoni ganz viel von den Vitaminen enthalten.
0: Und wir reden auch gleich weiter über das so wichtige Zink oder über die Eiweiße und wo beides gut enthalten ist. Einfach dranbleiben. Dr. Thuile ist für Sie da vom Team St. Joseph Gesundheitszentrum. Wir machen uns stark im Herbst und richtig starker Oktober bei uns.
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0: Gloria Gaynor und gleich die Doobie Brothers. Einen schönen Vormittag von mir, Deborah Sparber. Hallo.
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0: Ja, über Zink reden wir jetzt noch, über die so wichtigen Eiweiße, die uns im Herbst richtig stark machen. Unser Oktobermotto. Zink, Dr. Thuile, womit nehmen wir Zink jetzt genau auf?
2: Zink finden wir beispielsweise in Eiern, in Käse auch, aber vor allem in Kürbiskernen, in Nüssen, in Haferflocken und in Hülsenfrüchten. Und auch diese finden wir jetzt im Herbst natürlich überall.
0: Schauen wir uns noch in der Welt der Eiweiße um. Die bringen ja nicht nur viel für unseren Muskelaufbau, sondern natürlich auch ganz viel für unsere Abwehr.
2: Eigentlich sind Eiweiße der Grundbaustoff für unsere Antikörper. Und die Antikörper sind die stärkste Waffe unseres Abwehrsystems. Eier, Fisch, auch im Fleisch und in Topfen zum Beispiel ist sehr viel Eiweiß drinnen, aber wir kriegen es auch aus pflanzlichen Lebensmitteln. Die Hülsenfrüchte wie die Linsen, die Kichererbsen, die Bohnen, Tofu. Unser Körper tut sich zwar bei den Eiweißen aus dem pflanzlichen Bereich wesentlich schwerer, sie aufzunehmen, aber das sind die besten Quellen, die wir haben.
0: Und da gibt es ja wieder ganz viele Tipps von Ihnen, Dr. Thuile, bei uns online, Radio Tirol.at. Lesen Sie alles in Ruhe nach und immer gern natürlich unsere gesunde Seite in der Zeit am Sonntag. Und ganz wichtig, bleiben Sie uns gesund.
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0: Die schönste Musik aller Zeiten durch den Vormittag. Es geht rein in die letzte Vormittagsstunde. 11 Uhr, Zeit für Nachrichten hier auf Radio Tirol.
1: Absturz am Rosengarten, junge Kletterin verletzt. Großbaustelle Rickertalschleife, Autobahn wird verlegt. Das Wetter im ganzen Land sehr sonnig. Ich bin Florian Scheringer, schönen Vormittag.
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1: An der Rotwand am Rosengarten ist eine 29-jährige Kletterin 20 Meter abgestürzt und verletzt worden. Grund dafür war offenbar Materialversagen bei einer Zwischensicherung. Ihr Seilpartner hat den Notruf gewählt. Die junge Frau war stets ansprechbar und wurde mit dem Hubschrauber ins Krankenhaus Trient geflogen. Ihr Seilpartner wurde ebenfalls geborgen und ins Tal gebracht. Ein liegen gebliebener Bus hat in der Bozner Altstadt für Chaos im Berufsverkehr gesorgt. Der Stadtbus ist heute früh genau auf der Auffahrt zur Talferbrücke stehen geblieben und kam nicht mehr weiter. Für den Verkehr gab es kein Durchkommen mehr. Statt über die Talferbrücke mussten die Autos wieder zurück durch die halbe Altstadt fahren. Am Eingang des Pustertals wird gerade die Rickertalschleife gebaut. Das ist die direkte Eisenbahnverbindung von Brixen ins Pustertal, die die Fahrzeit in Zukunft verkürzen soll. Für die Baustelle muss jetzt die Brennerautobahn weichen, zumindest vorübergehend. Die Gleise werden nämlich direkt bei der Autobahnausfahrt Brixen Nord verlegt und deshalb wird die Autobahn jetzt auf einer Strecke von 800 Metern umgeleitet. Weil es nur einspurig vorangeht, ist mit Staus zu rechnen. Ende November soll die Autobahn dann wieder normal zweispurig geöffnet werden. Die Ukraine knüpft ihre Hoffnung auf Frieden an einen raschen EU-Beitritt. In der EU selbst sinkt dagegen die Unterstützung für eine schnelle Aufnahme. Einer Umfrage der Bertelsmann Stiftung zufolge wollen 83% der Ukrainer einen EU-Beitritt in den kommenden Jahren, aber nur noch 47% der EU-Bürger wollen das. Zu Beginn des russischen Angriffskriegs war es noch mehr als die Hälfte der Menschen in der EU. Seitdem sind die Zustimmungswerte aber stetig gesunken. Bischof Musa ruft zu einem Gebet für Papst Leo XIV. Auf. Der wird ja heute in die Gemelli-Klinik in Rom eingeliefert und an der Lunge operiert. Die Gläubigen seien herzlich eingeladen, den Papst in diesen Tagen zu begleiten und für ihn zu beten, schreibt der Bischof. Und mit viel Sonne geht's durch den Dienstag. Mehr zum Wetter hören Sie gleich.
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4: Unsere Lieblingsfarbe heute eindeutig himmelblau, Romy Gatterer.
5: Der Sonne steht nichts im Weg. Richtung Abend ziehen dann erst vom Norden ein paar Wolken dazu. Es wird heute wieder richtig fein bei 16 bis 22 Grad. Es hat jetzt in Latsch 10 Grad, in Karneit 14, in Mauls 6 und in Gais 5 Grad. Die Sonne schreckt auch morgen nicht zurück. Richtung österreichische Grenze bekommen wir aber dichtere Wolken ab.
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5: Die Brenner Autobahn noch stark überlastet in Fahrtrichtung Norden, streckenweise zwischen Klausen und Brixen. Grund sind die Baustellen und es sind viele unterwegs. Deshalb ist auch die Brenner Staatsstraße ordentlich gefüllt. Es staut abschnittsweise schon ab Klausen ab der Finnisser Haltestelle. Viel los auch noch auf der Brenner Staatsstraße in Plumau bei Steg. Es staut da in beiden Fahrtrichtungen, da werden Steinschlagnetze eingebaut. Auf der Bussertaler Staatsstraße dauert es noch länger in Fahrtrichtung Brunneck bei Kierns und auch noch Richtung Innichen weiter zwischen der Brunnecker Südumfahrung und Bercha. Dort werden die Leitplanken zurzeit ausgetauscht. Und nicht zu schnell, es wird noch geblitzt auf der Mebo in Richtung Bozen zwischen Filpian und Derlan in der 90er-Zone. Sichere Fahrt!
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4: Ich bin gerade am Überlegen, gell, wie Sie Ihr Büro da abschrauben und ins Freie befördern. Auch wir, unser Studio hier, Romy, schaffen wir das? Ein bisschen paar Schrauben lockern hier. Ein paar haben wir ja wir locker. Na, einfach in der Sonne weiterarbeiten, oder? Schön eingepackt. Und wir natürlich liefern die Musik dazu. Whitney Houston habe ich gleich dabei. An sie hängt sich auch Helene Fischer dran. Einfach die schönste Musik aller Zeiten. Alles mit dabei. Schönen Dienstag mit Radio Tirol.

0: dahinter zwischen den Fronten steht. 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
1: Es ist nicht gesund, ein Geheimnis für sich zu behalten, ja?
2: Das sicherste Geheimnis ist das, dass man niemandem verrät.
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0: Das Haydn-Orchester lädt zur italienischen Uraufführung des bewegenden Stücks Within Her Arms von Anna Kleins ein. 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

0: Das ist der Dienstag. Ein Hallo von mir, Deborah Sparber. Ganz viel Musik begleitet Sie und natürlich dieser wichtige Blick auch heute wieder Richtung Feierabend.
1: Heute bei uns in Schlandersch.
2: Zwei Brüder, zwei Geheimnisse und ein Freund.

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1: Wir haben kurz nach 12:30 viel los auf unseren Straßen. Wir starten auf der Brenner Autobahn Romigatterau.
2: Es dauert immer noch streckenweise länger bei der Baustelle zwischen Klausen und Brixen Richtung Norden. Die Ausweichroute Brenner Staatsstraße ebenso überlastet. Es staut ab der Finnisser Haltestelle abschnittsweise bis Brixen. Auf der Brenner Autobahn Richtung Süden, dort auch kurzer Stau zwischen Klausen und Bozen Nord Höhe Weidbruck. Auch auf der Brenner Staatsstraße stehen sie etwas länger in Blumau bei Steg bei der Einbahnregelung. Es staut dort in beiden Fahrtrichtungen. Und nicht so schnell, es wird noch geblitzt auf der Mebo in Richtung Bozen zwischen Vilbern und Derlan in der 90er-Zone.
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2: Die Sonne gibt heute wieder alles, was sie hat. Temperaturmäßig schwanken wir zwischen 16 und 22 Grad. Grau-blau gemischt wird es dann gegen Abend hin mehr. Morgen dann wieder alles von Anfang. Die Sonne legt ordentlich vor. Nur Richtung Nordtirol ziehen dichte Wolken den Himmel zu. Noch zu den aktuellen Temperaturen. Wir messen in Kastelwell 12 Grad, in Leifers 14. Frisch ist es noch im Fitsch mit 4 Grad und im Mühlwald mit 2 Grad.

0: Der Dienstag mit Radio Tirol voller Musik und voller Infos für Sie. Das Fleisch, das auf unseren Tellern landet, kaufen wir am liebsten beim Metzger unseres Vertrauens. Und die Tiere, bitte, sollten vorher natürlich ein glückliches Leben gehabt haben. Schöne Idealvorstellung. Stefanie Terzer in unseren Nachrichten, dass das tatsächlich nur eine Vorstellung ist, zeigt ein Beispiel aus dem Wipptal.
1: Ja, dort hat eine Genossenschaft jetzt nämlich genau deswegen aufgeben müssen. Über 40 Bauern hatten sich zusammengeschlossen, um bestes Qualitätsfleisch zu produzieren. Das Tierwohl stand bei ihnen an erster Stelle und entsprechend hoch waren auch die Kosten der Bauern. Die Kunden, hauptsächlich Hoteliers, sind aber nach und nach abgesprungen und die Genossenschaft hat nur mehr rote Zahlen geschrieben. In unserem Südtirol-Journal Mittagsmagazin fragen wir gleich nach, warum wir bzw. die Hotellerie zwar sagt, dass sie Wert auf einheimisches Qualitätsfleisch legt, aber nicht bereit ist, dafür mehr zu zahlen.
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1: Guten Morgen. Haben Sie ältere oder jüngere Geschwister? Sind Sie mittendrin Sandwich-Kind? Erstgeborene sind in jedem Fall intelligenter als ihre Geschwister, zeigen neueste IQ-Tests. Also wir hier als Nesthäkchen in der Familie können das überhaupt nicht bestätigen. Du auch, Omi?
2: Ja.
1: Wenn Schüler mit Motorsäge und klobigen Schuhen im Unterricht auftauchen, keine Sorge, das sind die Oberschüler in Burgeis an der Fürstenburg. Die arbeiten in diesen Wochen im Wald.
3: Ja, ganz Flötenkurs. Oft vergisst man sogar, was ein Kurs ist und lernt viel. Und das ist sicher wichtig für ein weiteres Leben.
1: Das war heute um 10 der große Zivilschutzprobealarm. Im ganzen Land waren die Sirenen zu hören. Aber wissen wir im Ernstfall wirklich, was zu tun ist?
4: Einen sicheren Ort, ein sicheres Gebäude aufzusuchen, möglichst Fenster und Türen zu schließen, Lüftungsanlagen und Klimaanlagen abzuschalten und Radio und Fernseher einzuschalten.
1: Also, immer schön dranbleiben an Radio Tirol.
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1: Schönen guten Tag, ich bin Stefanie Terzer. Preis sticht Tierwohl. Warum einheimisches Fleisch dann doch nicht so wichtig ist. Und Hackerattacke auf Supermärkte, wenn das Kühlregal zum Backofen wird. Die meisten von uns legen Wert auf Lebensmittel, die hier bei uns produziert worden sind. Besonders beim Fleisch sind wir Südtiroler heikel. Da wollen wir nur das Beste. Das sagen wir zumindest. Aber Qualität hat bekannterweise ihren Preis und den wollen wir nicht so gern bezahlen. Die Genossenschaft Wippland mit 42 Bauern aus dem Wipptal ist ein Beispiel dafür. Diese Genossenschaft hat regionales, frisches Fleisch vermarktet. Und jetzt musste sie zusperren. Jonas Braunhofer, der Obmann der Wippland.
2: Einmal fällt uns der Umsatz, also wirtschaftlich. Und es ist auch sehr, sehr schwierig, die regionalen Produkte an den Mann zu bringen, in einer gewissen Menge auch, um also eine Genossenschaft, wo es auch ziemlich hohe Fixkosten hat, wie es im Metzgereibereich ist, um die aufrechtzuerhalten.
1: Interessant, fast die gesamte Kundschaft der Genossenschaft Wippland waren Hoteliers. Hoteliers, die gerne damit werben, ihren Gästen vor allem lokale Produkte zu servieren. Diese Hotels sind dann aber nach und nach abgesprungen, sagt Jonas Braunhofer.
2: Es ist noch schon erstaunlich, dass wir ganz wenig Abnehmer noch gefunden haben, damit wir irgendwo die Genossenschaft auch weiterverführt hätten. Irgendwo wird wirklich viel geredet und versprochen, aber bald es noch darauf umkommt, noch zählt halt wahrscheinlich noch wieder leider Preis. Ja.
1: Für Konsumforscher Thomas Eichner kommt das Ganze wenig überraschend. In der Forschung gibt es sogar einen eigenen Begriff dafür. Intentionsverhaltenslücke nennt sich das Ganze.
3: Wenn jemand gefragt wird, ist dir Qualität wichtig, seien dir lokale Produkte wichtig, dann werden die allermeisten Kunden ja sagen. Nicht weil sie liegen, sondern weil sie es wirklich meinen. Aber wenn es dann darum geht, das Produkt wirklich zu kaufen und man sieht, dass der Preis für eben so ein lokales, nachhaltiges Produkt doppelt so hoch ist oder allein 50% mehr kostet, dann ist natürlich das Verhalten anders und man greift echt eher zur günstigen Alternative.
1: Bei den Hoteliers ist das nicht anders. Der gute Wille sei zwar da, der wirtschaftliche Gedanke aber halt auch, sagt Eichner. Den Zimmerpreis zu erhöhen, nur weil man in der Küche auf einheimisches Fleisch setzt, da verscheuen sich die Hotels.
3: Dann hat man eben am Ende den gleichen Effekt, dass es eigentlich natürlich toll war und positiv war, aber unterm Strich geht es dann auch wieder ums Geld und vielleicht ist deswegen so gekommen.
1: Die Wipptaler Fleischgenossenschaft hat ihre Geräte und Maschinen schon verkauft. Das Geschäft ist geschlossen. Die Bauern müssen jetzt selbst Abnehmer für ihr Fleisch suchen. Das Kühlregal wird zur Sauna. Das ist in hunderten Supermärkten in Frankreich passiert. Hacker haben zugeschlagen. Sie haben die Kühlsysteme lahmgelegt und so umprogrammiert, dass sie auf 50 Grad aufheizen. Tonnen von Tiefkühlware und auch andere Produkte wie Milch, Joghurt oder Butter landen jetzt im Müll statt auf dem Tisch. Der Schaden ist riesig. Sabrina Fleischmann, wäre so etwas bei uns möglich?
4: Ja, auch die Supermärkte in Südtirol sind vor Cyberattacken nicht sicher. Und es könnte auch die Kühlung treffen. Das sagt Martin Hittaler, er ist Chef der Eurospin und Kona Supermärkte.
5: Ja, das ist sicher leicht möglich. Man hat einen Vertrauten, was die Kühlanlagen einbaut und wartet. Das ist eine externe Firma. Wir haben alle Sicherheitsvorkehrungen gemacht, aber immer wieder Kleinigkeiten passiert hat. Bei der Kühlung ist das möglich.
4: Nicht nur Kühlsysteme sind miteinander verbunden. Auch die Kassensysteme in den Supermärkten sind vernetzt und könnten ein Ziel von Hackern sein, sagt Martin Hittaler.
5: Wenn du angegriffen wird, dann können sie was alles passieren. Preise manipulieren, dass die Kassen nicht mehr geht, dass sie falsch lesen, das ist alles möglich. Nimm schon die neuesten Absicherungen, dass niemand eingreift digital, aber sicher ist man nie.
4: So etwas wie bei den Supermarktkühlsystemen könnte auch in anderen Bereichen passieren. Das sagt Stefan Gaslitter, der Generaldirektor der Südtiroler Informatik AG.
6: Wir müssen grundsätzlich ausgehen, dass heute alles vernetzt ist. Supermärkte, die Tankstellen, jede Art von Logistik, immer mehr wird vernetzt werden. Und heute kann jederzeit Opfer eines Angriffes werden.
4: Cyberattacken machen an den Staatsgrenzen nicht Halt. Sie gehen über Grenzen hinweg, sagt Gaslitter. mit Folgen für unseren Alltag.
6: Überweisungen könnten morgen nicht mehr stattfinden. Wir hatten schon Probleme mit Behebungen bei Bankomat. Die Zugbillets zu kaufen oder die Zugbillets zu entwerfen, die sind alle untereinander vernetzt. Es gab vor 2 Jahren einen großen Angriff auf die italienischen Staatsbahnen, wo die automatischen Schalter angegriffen wurden und man konnte keine Billets mehr kaufen. Jeder Bereich des Lebens ist vernetzt.
4: Und wenn dann Hacker zuschlagen, ist der Schaden groß. Die Unternehmen müssen deshalb so schnell wie möglich noch mehr in die Cybersicherheit investieren. Auch das Land rüstet auf, um die Daten der Südtiroler zu schützen. Es gibt aber keine hundertprozentige Sicherheit.
1: Am Rosengarten ist eine junge Frau abgestürzt. Gleich mehr dazu in unseren Kurznachrichten.
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1: An der Rotwand am Rosengarten ist eine junge Kletterin 20 Meter abgestürzt und verletzt worden. Florian Scheringer mit den Kurznachrichten.
12: Grund für den Absturz war offenbar Materialversagen bei einer Zwischensicherung. Ihr Seilpartner hat den Notruf gewählt. Die 29-jährige Frau war stets ansprechbar und wurde mit dem Hubschrauber ins Krankenhaus Trient geflogen. Ihr Seilpartner wurde ebenfalls geborgen und ins Tal gebracht. Gentests aus dem Internet und künstliche Intelligenz werden immer besser und können Krankheiten immer früher und genauer erkennen. Trotzdem ersetzen diese Werkzeuge keinen Arztbesuch, das sagt das Institut für Allgemeinmedizin. Bei den diesjährigen Institutsgesprächen waren sich die Teilnehmer einig, dass der Arzt ein wichtiger Ansprechpartner für Patienten sei, der Online-Diagnosen einordnen und über die Behandlung entscheiden müsse. Am Eingang des Pustertals wird gerade die Rickertalschleife gebaut. Das ist die direkte Eisenbahnverbindung von Brixen ins Pustertal. Für die Baustelle muss jetzt die Brennerautobahn weichen, zumindest vorübergehend. Die Gleise werden nämlich direkt bei der Autobahnausfahrt Brixen Nord verlegt. Und deshalb wird die Autobahn jetzt auf einer Strecke von 800 Metern einspurig umgeleitet. Ende November soll die Autobahn dann wieder normal zweispurig geöffnet werden. Der verschüttete Höhlenforscher auf Sardinien ist frei. Der 31-Jährige konnte nach mehr als 27 Stunden gerettet werden. Am Sonntagnachmittag hatte ein Hangrutsch den Ausgang der Höhle verlegt und hatte den Mann in 10 Metern Tiefe eingeschlossen. Gestern Abend konnte er endlich befreit und ins Krankenhaus gebracht werden. Es kommt immer wieder vor, dass KI-Firmen massenhaft Daten von Konkurrenten abgreifen und damit ihre eigenen Modelle zu trainieren. Das ist schneller und billiger, als selbst etwas zu entwickeln. Natürlich wollen die betroffenen Firmen verhindern, dass ihre Daten geklaut werden und dem US-Konzern Anthropic ist das jetzt offenbar gelungen. Man habe den Zugriff auf bestimmte Funktionen des Modells Claude erschwert und zehntausende Konten gesperrt, teilt Anthropic mit. Bischof Moser ruft zu einem Gebet für Papst Leo XIV. Auf. Der ist ja ab heute in der Gemelli-Klinik in Rom und wird heute oder morgen an der Lunge operiert. Die Gläubigen seien herzlich eingeladen, den Papst in diesen Tagen zu begleiten und für ihn zu beten, schreibt der Bischof.
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12: Der Internationale Währungsfonds rechnet erst nächstes Jahr wieder mit einem stärkeren Wachstum der Weltwirtschaft. Für dieses Jahr wurde die Prognose minimal auf 3,1% angehoben. Nächstes Jahr dürften es 3,4% werden, aber nur, wenn sich die Lage im Nahen Osten normalisiert. Die Weltwirtschaft habe sich im Jahresverlauf bisher besser geschlagen als gedacht, sagt der Währungsfonds. Es gäbe aber neben den Kriegen im Iran und in der Ukraine noch viele weitere Risiken, wie etwa Handelsstreits. Für Ausgleich sorgt dagegen der KI-Boom. Schauen wir noch an die Börsen in Europa. Sowohl DAX in Frankfurt als auch MIP-Index in Mailand sind 0,5% im Plus.
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1: Dieser Herbst ist bisher zwar überdurchschnittlich mild, aber die Nächte werden immer länger und die Temperaturen sinken. Zwar langsam, aber sicher. Für alle, die kein Dach über dem Kopf haben, steht damit wieder eine harte Zeit an. Es gibt zwar Winternotunterkünfte vom Land, heuer sind es 240, verteilt auf mehrere Gemeinden in Südtirol. Aber schon jetzt gibt es die Befürchtung, dass diese 240 Plätze nicht ausreichen könnten. Diese Sorge hat auch Inge Mahlknecht. Sie ist Freiwillige beim Domizil und dort laufen jetzt die Aufnahmegespräche für diesen Winter. Es gibt 25 Plätze, Anfragen gäbe es deutlich mehr, sagt Mahlknecht.
13: Der Andrang ist sehr groß, die Warteliste ist sehr lange. Wenn einer im Laufe des Winters ausfällt, weil er eine bessere Unterkunft gefunden hat oder weggeht vom Bozen, dann haben wir mindestens 6, 7, 8 Bewerber, die seinen Platz haben möchten.
1: Und das sind die Menschen, die sich anmelden. Dazu kommen noch Notfälle. Es kann durchaus vorkommen, dass an einem Winterabend spontan noch jemand nach einem Schlafplatz sucht. Eine Nacht draußen bei Schnee, Eis und Minusgraden ist lebensgefährlich. Aber auch tagsüber gibt es für Menschen ohne Wohnung im Winter mehr Probleme als im Sommer. Sich waschen, umziehen oder auch einfach nur zur Toilette gehen, gestaltet sich dann noch einmal schwieriger. Das sagt Gerda Gius. Sie ist Freiwillige bei der Vinzischauer, einem Ort, wo Obdachlose sich und ihre Wäsche waschen können.
14: Wenn ein Mensch nicht die Möglichkeit hat, sich zu reinigen, die Wäsche zu wechseln, dann ist das für ihn ganz unwürdig. Und man merkt bei den Menschen, wie sie hereinkommen, auch manchmal frustriert und aggressiv und auch deprimiert. Und wenn sie aus der Dusche herausgehen, dann sind sie eigentlich andere Menschen.
1: Wie viele Menschen das Angebot brauchen, ist unterschiedlich und nicht leicht vorhersehbar. Brigitte Vopper von den Grünen meint, dass es in den nächsten kalten Monaten wohl mehr Unterstützung brauchen wird als bisher geplant.
15: Wenn der Winter dann da ist und es ist wieder kalt und in unseren Breiten ist es eben kalt, das sind wieder Menschen, die das Leben riskieren und in einem Land, das so reich ist und das so einen reichen öffentlichen Haushalt hat, da ist es einfach überhaupt nicht richtig, dass Menschen womöglich das Leben riskieren, weil sie kein Dach über dem Kopf haben.
1: Die Grünen fordern vom Land mehr Hilfe für Obdachlose. Es sollte heuer mehr Reservebetten geben, damit bei einem unerwarteten Ansturm niemand auf der Straße bleiben muss. Über diese Forderung der Grünen stimmt der Landtag noch diese Woche ab.
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1: Wolkenloser Himmel und Sonnenschein. Das Wetter meint es heute ziemlich gut mit uns. Es ist auch wieder fein mild. Am Nachmittag sind Höchstwerte von bis zu 21 Grad drin. Werner Fehrand vom Landeswetterdienst. Wie geht's denn morgen und in den nächsten Tagen mit dem Wetter weiter?
16: Ja, das sonnige Herbstwetter bleibt uns bis mindestens Freitag erhalten. Morgen wird es im Großteil des Landes von Beginn an sonnig. Nur an der Grenze zu Nord- und Osttirol halten sich anfangs noch ein paar dichtere Wolken. Am Donnerstag scheint dann im ganzen Land die Sonne mit meist nur dünnen Schleierwolken am Himmel. Auch der Freitag wird meist sonnig und bis 22 Grad warm.
1: Das war das Südtirol-Journal Mittagsmagazin vom Dienstag. Wenn Sie mögen, dann hören wir uns morgen wieder zur gleichen Zeit. Ich bin Stefanie Terzer. Schönen Tag noch.
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17: Schönen Mittag aus der Radio Tirol Service-Redaktion. Ich bin Madeleine Gruber, es ist 13 nach 12. Auf der Brenner Autobahn dauert es heute länger. Es gibt Stau wegen verschiedener Baustellen. In Fahrtrichtung Norden zwischen Klausen und Brixenfahren immer wieder streckenweise. Hier dauert es mindestens 20 Minuten länger. Auch die Ausweichsroute auf der Brenner Staatsstraße ist bei der Industriezone stark überlastet. Wir bleiben auf der Brenner Autobahn, ebenfalls Stau in Richtung Süden zwischen Brixenfahren und Bozen Nord, abschnittsweise bis Höhe Kollmann. Auf Nordtiroler Seite wird ebenfalls gearbeitet, von Innsbruck kommend immer wieder Stau zwischen Matrei und Nösslach. Und auf der Weinstraße hat es einen Unfall gegeben, in Eppam beim Kreisverkehr beim Weißen Kreuz. Die Feuerwehr ist da und leitet den Verkehr weiter. Nicht so schnell, es wird geblitzt in Mebo, auf der Mebo in Richtung Bozen zwischen Flippen und Derlan in der 90er-Zone. All unterwegs, viel Geduld und eine sichere Fahrt.
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2: Hallo aus der Radio Tirol Service-Redaktion. Es ist kurz nach 12:30. Ich bin Madeleine Gruber. Immer noch einiges an Stau auf der Brennerautobahn. Wegen Arbeiten dauert es besonders im Eisacktal länger. In Fahrtrichtung Norden zwischen Klausen und Brixenfahren gibt es einen Zeitverlust von ca. 25 Minuten. Und in Fahrtrichtung Süden zwischen Brixenfahren und Bozen Nord. Dort stockt es für ca. 3 Kilometer Höhe Waldbruck. In Nordtirol verschiedene Baustellen Richtung Brenner zwischen Matrei und Nösslach. Hier dauert es eine Viertelstunde länger. Und nicht so schnell, es wird geblitzt.
3: Gute Fahrt mit Lob.
2: Nicht so schnell, es wird geblitzt auf der Mebo Richtung Bozen zwischen Filbien und Derlan bei der Ausbucht in der 90er-Zone.
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2: Ja, die Sonne richtig gut mit dabei, der Himmel strahlend blau, die Temperaturen steigen auf 16 bis 21 Grad. Gegen Abend ziehen ein paar dichtere Wolken vom Norden her und ein paar Regentropfen fallen zwischen dem Brenner und Stallersattel. Jetzt hat es in Adain 12 Grad, in Feldurns 13, in Haflingen 10 und in Laas 13 Grad. Morgen gibt es in der Früh noch dichtere Wolken zwischen Nord- und Osttirol. Danach ergattert sich die Sonne aber wieder mal den ersten Platz. Mit einzelnen Schleierwolken werden es 17 bis 22 Grad.
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2: 13 Uhr.
3: Feuerwehren löschen Wohnungsbrand in Meran, keine Verletzten. Weniger Interesse an regionalem Fleisch, Wippland muss zusperren. Und es bleibt weiterhin strahlend sonnig. Ich bin Marlies Winkler, schönen Dienstagmittag.
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3: Es waren Schrecksekunden in Meran. Am späten Vormittag ist eine Wohnung in der Alpini-Straße in Brand geraten. Rauch und Flammen drangen aus dem Fenster. Und kurz vor 11 Uhr wurde Alarm geschlagen. Die Feuerwehren von Obermais, Untermais und Gratsch sind ausgerückt. In dem Wohnhaus gibt es insgesamt 12 Wohnungen. Verletzt hat sich glücklicherweise niemand. Keiner der Bewohner war daheim. Die betroffene Wohnung im zweiten Stock ist durch die Flammen allerdings fast komplett zerstört worden. Die Genossenschaft Wippland sperrt zu. 42 Bauern hatten es sich als Mitglieder zur Aufgabe gemacht, regionales, frisches Fleisch zu vermarkten. Doch am Ende sind ihr die Kunden ausgegangen. Hauptsächlich Hotels hatten bei der Genossenschaft eingekauft. Der Obmann der Genossenschaft, Jonas Braunhofer.
4: Es ist noch schon erstaunlich, dass wir ganz wenig Abnehmer noch gefunden haben, damit wir irgendwo die Genossenschaft weiterverführt hätten. Irgendwo wird wirklich viel geredet und versprochen, aber bald es noch drauf umkommt, zählt halt wahrscheinlich noch wieder leider Preis. Ja.
3: Die Wipptaler Fleischgenossenschaft hat ihre Geräte und Maschinen schon verkauft. Das Geschäft ist geschlossen. Die Bauern müssen jetzt selbst Abnehmer für ihr Fleisch suchen. Schauen wir kurz, was die Staatspolizei in den letzten Tagen gemacht hat. In Kastelruth wurde ein Deutscher verhaftet, gegen den ein internationaler Haftbefehl wegen Beihilfe zur illegalen Migration vorlag. Auch am Brenner hat die Polizei einen gesuchten Straftäter geschnappt. Es ist ein 19-jähriger Marokkaner. Zwei Fans des FC Modena dürfen für mehrere Jahre keine Sportveranstaltungen mehr besuchen, nachdem sie bei einem Spiel im Boznad-Russu-Stadion randaliert hatten. Und in Meran wurden 5 Menschen wegen Drogenbesitzes angezeigt. Außerdem haben die Polizisten 2 gestohlene E-Bikes im Wert von insgesamt 12.000 Euro gefunden. Sie wurden den Besitzern, 2 Urlaubern aus der Schweiz, zurückgegeben. Der US-Bundesstaat Florida meldet aktuell so viele Fälle von Denguefieber wie seit Jahrzehnten nicht mehr. Insgesamt sind in diesem Jahr bereits mehr als 500 Infektionen registriert worden. Der Großteil der Fälle wird in der Region rund um die Metropole Tampa registriert. Dort ist im September auch eine ältere Frau nach einer Dengue-Infektion gestorben. Das Denguefieber wird von Stechmücken übertragen und ist in den Tropen und Subtropen weit verbreitet. In Europa hat es heuer bislang in Italien und in Frankreich einige lokale Infektionen gegeben. Es kommt immer wieder vor, dass KI-Firmen massenhaft Daten von Konkurrenten abgreifen, um damit ihre eigenen Modelle zu trainieren. Das ist schneller und billiger, als selbst etwas zu entwickeln. Natürlich wollen die betroffenen Firmen verhindern, dass ihre Daten geklaut werden, und dem US-Konzern Anthropic ist das jetzt offenbar gelungen. Man habe den Zugriff auf bestimmte Funktionen des Modells Claude erschwert und Zehntausende Konten gesperrt, teilt Anthropic mit. Die erbeuteten Datenmengen seien dadurch um 90-99% zurückgegangen. Ja, die Sonne strahlt im ganzen Land. Wie es mit dem Wetter weitergeht, das hören Sie gleich bei uns.
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8: Hallo aus der Radio Tirol Service-Redaktion. Es ist kurz nach eins. Ich bin Madeleine Gruber. Ja, mega Herbstwetter, Sonne, ein paar hohe Wolken sind heute mit dabei. 16 bis 21 Grad erreichen wir. Gegen Abend wird es etwas bewölkter und zwischen Norden und Osten des Landes gibt es auch die ein oder anderen Regentropfen. Dort sind die Wolken auch morgen noch früh noch am Start. Danach lockert es und die Sonne findet überall ihren Platz bei 17 bis 22 Grad. Zu den aktuellen Temperaturen, es hat in Freienfeld 14 Grad, in Karneit 16, in Laurein 11 und in Mölten 10 Grad.
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8: Viel Geduld braucht es auf der Brennerautobahn, besonders in Fahrtrichtung Norden. Wegen verschiedener Baustellen gibt es streckenweise Stau zwischen Klausen und Brixen. Auf dieser Strecke verlieren Sie bei die 20 Minuten. Auch südwärts zwischen Klausen und Bozen-Nord, Höhe Weidburg, kurze Verzögerungen. Und auf Nordtiroler Seite von Innsbruck kommend ein Zeitverlust von 15 Minuten zwischen Matrei und Nösslach. Und nicht so schnell ist er geblitzt auf der Mebo Richtung Bozen in der 90er-Zone zwischen Vilpern und Derlan. Allen unterwegs eine sichere Fahrt.
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0: Das ist der Dienstag. Ein Hallo von mir, Deborah Sparber. Ganz viel Musik begleitet Sie und natürlich dieser wichtige Blick auch heute wieder Richtung Feierabend.
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0: Toll.
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1: Kurz nach 13:30 aus der Radio Tirol Service Redaktion. Ich bin Madeleine Gruber. Viele Baustellen auf der Brennerautobahn. Im Eisacktal geht es jetzt Richtung Norden ein bisschen besser voran. Zwischen Klausen und Brixen gibt es aber noch knapp 2 Kilometer Stauhöhe fahren. Und auf Nordtiroler Seite Richtung Süden zwischen Matrei und Nösslach gut 10 Minuten Zeitverlust. Auf der Bussertaler Staatsstraße zwischen Bruneck und Bercha werden die Leitplanken ausgetauscht. In beiden Fahrtrichtungen kommt es zu kurzen Verzögerungen wegen Einbahnregelungen. Und nicht zu schnell, es wird geblitzt auf der Mebo in Richtung Bozen zwischen Philippien und Derlan in der 90er-Zone.
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1: Blauer Himmel und Schleierwolken wechseln sich heute ab. Und auch etwas windig ist, zum Beispiel in Bredau und in St. Valentin auf der Heide. Später gegen Abend kommen dann mehrere Wolken zum Vorschein. Zwischen Stallersattel und dem Brenner wird es auch etwas nass. Morgen ist die Sonne dann aber wieder gut im Rennen bei 17 bis 22 Grad. Jetzt aktuell messen wir in Auer 17 Grad, in Kienz 11, in Laas 14 und in Marling 15 Grad. Maximal werden es heute noch 16 bis 21 Grad.
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2: 14 Uhr.
3: Wohnung in Meran brennt aus, verletzt wurde niemand. Wippland schließt, zu wenig Interesse an regionalem Fleisch. Und mit viel Sonne geht es weiter. Ich bin Marlies Winkler, schönen Nachmittag.
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3: In Meran ist am späten Vormittag eine Wohnung in der Albini-Straße in Brand geraten. Rauch und Flammen waren weit um zu sehen. Um kurz vor 11 wurde Alarm geschlagen. Die Feuerwehren von Obermais, Untermais und Kratsch waren im Einsatz. Mit einer Drehleiter haben sie gelöscht. In dem Wohnhaus gibt es insgesamt 12 Wohnungen. Verletzt hat sich glücklicherweise niemand. Keiner von den Bewohnern war zu dem Zeitpunkt zu Hause. Die betroffene Wohnung im zweiten Stock ist durch die Flammen allerdings fast komplett zerstört worden. Die Genossenschaft Wippland gibt es nicht mehr. 42 Bauern haben in der Genossenschaft regionales Fleisch vermarktet und es hauptsächlich an Hotels verkauft. Nun hat die Genossenschaft zugesperrt. Die Kunden sind nach und nach abgesprungen. Die Genossenschaft hat nicht mehr genug Geld verdient. Nun ärgert man sich dort, dass die Hotels zwar gerne mit regionalem Fleisch werben, es dann aber nicht kaufen. Konsumforscher Thomas Eichner sagt, dass dieses Phänomen sogar einen Namen hat. Intentionsverhaltenslücke nennt sich das Ganze.
4: Wenn jemand gefragt wird, seien ja lokale Produkte wichtig, dann werden die allermeisten Kunden ja sagen. Aber wenn es dann darum geht, das Produkt wirklich zu kaufen und man sieht, dass der Preis für eben so ein lokales, nachhaltiges Produkt doppelt so hoch ist, dann ist natürlich das Verhalten anders und man greift echt eher zur günstigen Alternative.
3: Die Geräte und Maschinen der Wippland sind schon verkauft. Das Geschäft seit etwa einem Monat zu. Die Bauern müssen jetzt selbst schauen, an wen sie ihr Fleisch verkaufen können. Die Staatspolizei hat in den letzten Tagen wieder einige Straftaten aufgeklärt. In Meran wurden 5 Menschen wegen Drogenbesitzes angezeigt. Außerdem haben die Polizisten 2 gestohlene E-Bikes im Wert von insgesamt 12.000 Euro gefunden. Sie wurden an die Besitzer 2 Urlauber aus der Schweiz zurückgegeben. In Kastelruth wurde ein Deutscher verhaftet, gegen den ein internationaler Haftbefehl wegen Beihilfe zur illegalen Migration vorlag. Und auch am Brenner hat die Polizei einen gesuchten Straftäter geschnappt. Es ist ein 19-jähriger Marokkaner. Und 2 Fans des FC Modena dürfen für mehrere Jahre keine Sportveranstaltungen mehr besuchen, nachdem sie bei einem Spiel im Bozner-Drusu-Stadion randaliert hatten. Wir schauen in die USA, nach Florida. Da gibt es gerade besonders viele Fälle von Denguefieber, so viele wie seit Jahrzehnten nicht mehr. Allein heuer hat es schon mehr als 500 Infektionen gegeben. Die meisten in der Region rund um die Metropole Tampa, da ist im September auch eine ältere Frau nach einer Dengue-Infektion gestorben. Das Denguefieber wird von Stechmücken übertragen und ist in den Tropen und Subtropen weit verbreitet. In Europa hat es heuer bislang in Italien und in Frankreich nur einige lokale Infektionen gegeben. Bei unseren Nachbarn in Österreich hat es heuer schon 1200 Erdbeben gegeben und die meisten davon in Tirol. Da hat dieses Jahr schon mehr als 700 Mal die Erde gebebt. Seit August sind Erdbeben dort noch häufiger geworden. Mehr als die Hälfte der Tiroler Erdbeben hat es allein in den letzten 3 Monaten gegeben. Die meisten waren aber nur sehr leicht. Nur rund 30 Erdstöße hat die Bevölkerung auch gespürt. Schäden sind glücklicherweise auch ausgeblieben. Ja, und mit viel Sonne und feinen Herbsttemperaturen geht es durch den Nachmittag. Wie es morgen weitergeht, das hören Sie gleich.
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10: Hallo aus der Radio Tirol Service-Redaktion. Ich bin Madeleine Gruber. Schön, dass Sie mit dabei sind. Sonne und Schleierwolken performen heute im Duett. Bis zum Abend bleibt es freundlich bei 16 bis 22 Grad. Nachts fallen dann ein paar Regentropfen zwischen Staller Sattel und dem Brenner. Aktuell hat es in Milland 16 Grad, in Gais 10, in Adurns 15 und in Fitsch 18 Grad. Morgen locken sich die Wolken im Laufe des Vormittags. Danach wird sonnig bei 17 bis 22 Grad.
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10: Es geht auf die Brenner Autobahn. Generell sind viele unterwegs. In Fahrtrichtung Norden staut es zwischen Klausen und Brixen. Höhe fahren ca. 2 Kilometer. In Nordtirol von Innsbruck Richtung Brenner streckenweise Stau zwischen Schönberg und Nösslach. Und es wird geblitzt auf der Mebo zwischen Bozen und Philippien in der Derlaner, zwischen Philippien und Derlan in der 90er-Zone. Auf den restlichen Hauptverbindungen läuft es. Allen unterwegs eine sichere Fahrt.

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2: Schönen Nachmittag aus der Radio Tirol Service-Redaktion. Es ist kurz nach 2:30. Ich bin Madeleine Gruber. Auf der Brenner Autobahn wird gearbeitet. Richtung Norden stockt streckenweise zwischen Klausen und Brixen und weiter nördlich kurz bei Brenner Nord. Auf Nordtiroler Seite Richtung Brenner zwischen Matrei und Nösslach. Und auf der Bussertaler Staatsstraße werden zwischen Bercha und Bruneck die Leitplanken ausgetauscht. Der Straßendienst leitet den Verkehr einspurig weiter. Auf den restlichen Hauptverbindungen läuft's. Wenn Ihnen etwas auffällt, gerne anrufen bei der 800 17 50 50.
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2: Im Oberfinchgau und im Wipptal werden die Wolken dichter und dichter. Ansonsten ist die Sonne aber noch gut mit dabei. Später gibt es voraussichtlich etwas Regen an der Grenze zu Nord- und Osttirol. Zu den Temperaturen gerade, jetzt hat es in Auer 18 Grad, in Innichen 12, in Lüsen 14 und in Ratschings 18 Grad. Morgen verabschieden sich die meisten Wolken im Laufe des Vormittags. Dann geht es weiter mit Sonne und Temperaturen von 12 bis 22 Grad.
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1: 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Du auch, Omi?
2: Ja.
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3: Ja, ganz Flötterkurs. 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

0: 15 Uhr.
1: Vermisster Bauer am Ritten, keine menschlichen Spuren in der Asche. Papst Leo wird noch heute an der Lunge operiert. Und es ist sonnig mit ein paar Schleierwolken. Ich bin Marlies Winkler, schönen Nachmittag.
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1: Auch 3 Wochen nach dem Brand am Vogelhauser Hof in Lengstein am Ritten geht die Suche nach dem vermissten Tobias Unterhofer weiter. Nun steht fest, in der Asche des Stalls und des Stadels gibt es keine menschlichen Überreste. Die Feuerwehrleute haben alles noch einmal systematisch bis in den letzten Winkel abgesucht und nichts gefunden. Deswegen gehen die Experten davon aus, dass der 43-jährige Bauer nicht verbrannt ist. Das Feuer sei nicht heiß genug gewesen, um einen ganzen Körper in Asche zu verwandeln. Alle 3000 Hühner des Hofes waren beim Brand den Flammen zum Opfer gefallen. Die Umgebung des Hofes ist schon bei einer Suchaktion am 26. September großräumig abgesucht worden. Auch da keine Spur von Tobias Unterhofer. Einen Unfall hat es heute Vormittag in Eppan gegeben, und zwar beim Kreisverkehr in St. Michael-Eppan, ganz in der Nähe der Station des Weißen Kreuzes über Etsch. Ein Auto hat dort gegen 11 Uhr einen Menschen angefahren. Der ist dabei schwer verletzt worden und musste in das Krankenhaus von Bozen eingeliefert werden. Papst Leo wird im Gemelli-Krankenhaus von Rom schon heute operiert. Er hat einen Knoten auf der Lunge und der wird ihm heute entfernt. Die Ärzte haben den Knoten bei einer Routineuntersuchung frühzeitig entdeckt. Der Papst wird nach der OP noch voraussichtlich eine Woche im Krankenhaus bleiben müssen, um sich zu erholen. Seine Termine hat er also vorerst abgesagt. Wir schauen nach Deutschland. Große Aufregung hat es dort am Flughafen von Nürnberg gegeben. Die Polizei hat ihn sperren lassen, und zwar, weil eine Luftnotlage vermutet worden war bei einem Flugzeug aus Griechenland. Mittlerweile gibt es Entwarnung. Mit den Einzelheiten aus Deutschland, Fabian Schaffer.
2: Die Maschine war auf dem Weg von Korfu nach Nürnberg und hatte offenbar einen Notfallcode abgesetzt. Daraufhin stiegen 2 Eurofighter aus Neuburg an der Donau auf und begleiteten das Flugzeug bis nach Nürnberg, wo es sicher landete. Warum es zu dem Alarm kam, ist bislang unklar. Wegen des Polizeieinsatzes gab es auch Einschränkungen bei Bussen und U-Bahnen in Richtung Flughafen. Bereits am frühen Morgen hatte eine mögliche Drohnensichtung für Probleme gesorgt. Ob beide Vorfälle zusammenhängen, ist noch offen.
1: In Nordtirol hat es allein in den letzten 3 Monaten mehr als 400 Erdbeben gegeben. Insgesamt waren es heuer schon mehr als 700. Die meisten waren nur sehr leicht, nur etwa 30 Mal waren die Beben so stark, dass die Bevölkerung sie auch gespürt hat. Auch Schäden sind glücklicherweise keine entstanden. Insgesamt sind in Österreich dieses Jahr rund 1200 Erdbeben gemessen worden. Mit 700 Beben entfällt der Großteil also tatsächlich auf Nordtirol. Und die Sonne lässt die Temperaturen nach oben klettern. Wie warm es heute noch wird, das hören Sie gleich.
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6: Hallo aus der Radio Tirol Service-Redaktion. Ich bin Madeleine Gruber. Schön, dass Sie dabei sind. Einige Schleierwolken treiben sich jetzt schon da oben rum, aber der blaue Himmel blitzt noch schön durch. Bis am Abend geht's freundlich und mild durch den Tag bei 16 bis 22 Grad. Danach werden die Wolken dichter und dichter und nachts fallen auch ein paar Regentropfen zwischen Brenner und Staller Sattel. Morgen noch früh sind dann die Wolken an der Grenze zu Nord- und Osttirol etwas hartnäckig. Danach gibt's aber verbreitet sonniges Wetter bei maximal 22 Grad. Jetzt hat es in Grauen 13 Grad, in Leifers 19, in Pfalzen 14 und in St. Felix 11 Grad.
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6: Es stockt auf der Brenner Autobahn wegen verschiedener Baustellen. In Fahrtrichtung Norden zwischen Klausen und Brixen. Auch in Nordtirol südwärts zwischen Schönberg und Brenner Nord immer wieder streckenweise. Auf der Pusserdaler Staatsstraße dauert es auch etwas länger zwischen Bercha und Bruneck. Dort werden die Leitplanken ausgetauscht. Richtung Brixen staut streckenweise bis Nasen zurück und in Richtung Innichen geht's aber auch besser voran. Alle unterwegs, eine sichere Fahrt.

0: 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Heute waren wir in Bonnek.
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0: Beim Neuhauser in der City in Bonnek hat sich der Moneyhirsch heute verschanzt in der Früh. Es hat aber nicht wirklich viel geholfen, Reporterin Anna Schwimbacher.
2: Guten Morgen.
3: Guten Morgen. Ich bin auch dafür.

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1: Schönen Nachmittag aus der Radio Tirol Service Redaktion. Es ist kurz nach 3:30. Ich bin Madeleine Gruber. Es geht auf die Nordtiroler Seite der Brenner Autobahn. Dort gibt es viele Baustellen. Besonders von Innsbruck kommend dauert es zwischen Matrei und Nösslach gut 10 Minuten länger. Auch im Eisacktal stockt es Richtung Norden zwischen Klausen und Brixen. Auf der Brenner Staatsstraße Richtung Brixen zwischen Blumau und Atzwang, da gibt es bei Steg da werden neue Steinschlagnetze montiert, ca. 1,5 Kilometer Stau in Richtung Bozen. Allen unterwegs, gute Fahrt!
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1: Blauen Himmel gibt es am ehesten noch im Bustertal. Ansonsten ziehen mehr und mehr Wolken auf. Gegen Abend fallen dann auch die ein oder anderen Regentropfen am Alpenhauptkamm und im oberen Bustertal. Auch der Wind ein bisschen unfein gerade, vor allem im Wipptal. Sterzing misst Windspitzen von knapp 40 Stundenkilometern. In Gasteig hat es 17 Grad, in Burgstall und in Schaars 15 Grad.
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1: Und natürlich Status Quo. 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

0: Top informiert mit Radio Tirol. Ich bin Madeleine Gruber. Es ist 20 vor 4. Nicht so schnell, es wird geblitzt auf der Eggenthaler Staatsstraße in Birkerbruck beim Gasthaus Guten Tropfen. Achtung, es wird geblitzt auf der Eggenthaler Staatsstraße in Birkerbruck. Alle unterwegs, eine sichere Fahrt.
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1: Heppan, 76-jährige Fußgängerin angefahren und in Lebensgefahr. Redner Tobias Unterhofer weiter vermisst, keine menschlichen Spuren in der Asche. Und immer mehr Wolken ziehen auf. Ich bin Marlies Winkler, schönen Dienstagnachmittag.
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1: In Eppan ist eine Fußgängerin von einem Auto angefahren und lebensgefährlich verletzt worden. Zu dem Unfall ist es heute Vormittag gegen 11 Uhr gekommen, und zwar beim Kreisverkehr in St. Michael-Eppan, ganz in der Nähe der Station des Weißen Kreuzes Überetsch. Die 76-Jährige war gerade dabei, die Straße zu überqueren, als sie von einem Auto erfasst und mehrere Meter mitgeschleift worden ist. Die Seniorin ist noch vor Ort reanimiert und intubiert worden. Sie wird nun im Krankenhaus von Bozen behandelt. Wo ist Tobias Unterhofer? Von dem 43-jährigen Bauern des Vogelhauserhofes in Lengstein am Ritten fehlt noch immer jede Spur. Drei Wochen nach dem Brand sagen die Experten nun, Unterhofer ist nicht im Feuer ums Leben gekommen. Das sei nicht heiß genug gewesen, um einen ganzen Körper in Asche zu verwandeln. Und in Stall und Stadel gibt es keine menschlichen Überreste. Die Feuerwehrleute haben alles noch einmal bis in den letzten Winkel systematisch abgesucht und nichts gefunden. Das gesamte Gebiet um den Hof ist schon bei einer Suchaktion am 26. September großräumig abgesucht worden, ohne Erfolg. In Frankreich sind hunderte Supermärkte Opfer einer ungewöhnlichen Cyberattacke geworden. Die Hacker haben die Kühlsysteme lahmgelegt und sogar auf 50 Grad aufgeheizt. Tonnen von Waren mussten weggeworfen werden. Möglich war das, weil die Kühlanlagen miteinander vernetzt waren. So etwas könnte auch in den Supermärkten in Südtirol passieren und nicht nur die Kühlung treffen. Auch die Kassensysteme sind miteinander verbunden. Das sagt Martin Hittaler. Er ist der Chef der Eurospin und Konat Supermärkte.
2: Und wenn du angegriffen wirst, da können sie, ich weiß nicht, was alles passieren, Preise manipulieren, dass die Kassen nicht mehr geht, dass sie falsch lesen, das ist alles möglich. Nimm schon die neue Schnappsicherung, dass niemand eingreift digital, aber sicher ist man nie.
1: Weil immer mehr vernetzt ist, können Hacker auch größere Schäden anrichten. Eine Drohne und eine mutmaßliche Luftnotlage haben heute am Flughafen von Nürnberg für Aufregung gesorgt. Die Polizei hat mittlerweile Entwarnung gegeben, davor hat sie den Flughafen aber sperren lassen. Ein Flugzeug, das auf dem Weg von Korfu nach Nürnberg war, hatte einen Notfallcode abgesetzt, und zwar den, der für einen Entführungsfall steht. Der Pilot des Fluges war nicht erreichbar. Deshalb sind sicherheitshalber zwei Eurofighter-Flugzeuge gestartet und haben das Flugzeug nach Nürnberg begleitet. Die Polizei geht davon aus, dass das Funkgerät des Piloten kaputt gewesen sein könnte und der Alarm deshalb ausgelöst worden ist. Schon heute früh hatte es Probleme gegeben, weil eine Drohne gesichtet worden war. Ob die beiden Vorfälle womöglich zusammenhängen, ist noch unklar. Jetzt am Nachmittag wird Papst Leo im Gemelli-Krankenhaus von Rom operiert. Er hat einen Knoten auf der Lunge und der wird ihm heute entfernt. Die Ärzte haben diesen Knoten bei einer Routineuntersuchung frühzeitig entdeckt. Viele Gläubige haben den Papst heute am späten Vormittag vor dem Krankenhaus empfangen. Sie beten nun, dass alles gut läuft. Am Abend will das Pressebüro des Vatikans mitteilen, wie alles gelaufen ist. Der Papst wird nach der OP noch voraussichtlich eine Woche im Krankenhaus bleiben müssen, um sich zu erholen. Ja, immer mehr Wolken ziehen auf. Wie es mit dem Wetter weitergeht, das hören Sie gleich bei uns.
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5: Das Wetter schaut noch richtig gut aus bei den Bustrauen. Die 13 zum Beispiel sind noch im Rampenlicht der Sonne unter strahlend blauem Himmel. Im Rest des Landes werden die Wolken aber immer dichter. Später gegen Abend zieht an der Grenze zu Nord- und Osttirol etwas Regen durch. Morgen Vormittag starten wir frisch und teils bewölkt in den Tag. Danach wird sonnig bei 17 bis 22 Grad. Zu den aktuellen Temperaturen: Es hat in Oberplanitzing 17 Grad, in Langtauforst 10, in Kovara 15 und in Radein 10 Grad.
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5: Generell ist die Brennerautobahn gut gefüllt. Wegen verschiedener Baustellen gibt es Stau in Nordtirol südwärts. Einmal von Innsbruck Richtung Schönberg für ca. 3 Kilometer und dann wieder streckenweise kurz vor Matrei Richtung Nösslach. Und nicht zu schnell, es wird geblitzt auf der Eckenthaler Staatsstraße in Birkerbruck beim Gasthaus Guttertropfen. Allen unterwegs eine sichere Fahrt.
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1: Hallo aus der Radio Tirol Service-Redaktion. Es ist kurz nach 4:30. Ich bin Madeleine Gruber. Auf der Brenner Autobahn braucht es heute richtig Geduld. In Richtung Norden von Neumacht bis Brixen gibt es kilometerlangen LKW-Stau. Auf der Höhe von Bozen Süd sind zwei LKWs aufeinandergeprallt, ersten Informationen zufolge. Auch für die im Auto dauert es etwas länger, da nur mehr eine Fahrspur frei ist. Richtung Nordtirol stockt es zwischen Sterzing und Brenner Nord und südwärts zwischen Nüßlach und Brenner Nord. Auf der Brenner Staatsstraße gibt es ca. 1,5 Kilometer Stau Richtung Brixen bei Steg. Dort werden Felssicherungsarbeiten gemacht. Und es wird geblitzt auf
2: Gute
1: der Echenthaler Staatsstraße.
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1: So. Und es wird geblitzt auf der Echenthaler Staatsstraße Richtung Birkabruck beim Gasthaus Guter Tropfen.
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1: Die Sonne versteckt sich, die Wolken haben jetzt das Sagen. Ein paar Sonnenstrahlen gehen sich aber noch im Pustertal aus. Später gegen Abend fallen auch die ein oder anderen Regentropfen am Alpenhauptkamm und im Oberpustertal. Sobald sich diese Wolken morgen verabschieden, ist die Sonne wieder ganz vorne dabei. Es werden 17 bis 22 Grad. Aktuell messen wir beim Kloster Marienberg 14 Grad, im Platin-Passayer 12, in Zarentein 14 und in Ridnaun 13 Grad.
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1: 17 Uhr.
2: Arbeitsunfall in Glurns, Mann klemmt sich Arm ein. Ein Verkehrsunfall in Eppern, Fußgängerin in Lebensgefahr. Das Wetter, immer mehr Wolken ziehen auf. Ich bin Marlies Winkler, schönen Dienstagnachmittag.
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2: Wir schauen zuerst in den Finchgau. In der Industriezone von Glurns ist es heute zu einem schweren Arbeitsunfall gekommen. Ein Arbeiter hat sich seinen Arm in einem Förderband eingeklemmt und dabei schwer verletzt. Der Alarm ist um kurz vor 14 Uhr eingegangen. Feuerwehrleute der Umgebung sind ausgerückt und haben den Mann schließlich befreit. Er ist für die weitere Behandlung mit dem Hubschrauber ins Krankenhaus eingeliefert worden. Eine 76-jährige Eppanerin schwebt nach einem Unfall in Lebensgefahr. Sie ist heute Vormittag von einem Auto angefahren worden, als sie dabei war, die Straße zu überqueren. Und zwar beim Kreisverkehr in St. Michael-Eppern, ganz in der Nähe der Station des Weißen Kreuzes über Etsch. Das Auto hat die Seniorin erfasst und dann noch mehrere Meter mitgeschleift. Sie ist noch vor Ort reanimiert und intubiert worden und wird nun im Krankenhaus von Bozen behandelt. In Frankreich haben Hacker einen riesigen Schaden angerichtet. Sie haben die Kühlregale und Gefrierschränke verschiedener Supermärkte lahmgelegt. Einige wurden sogar auf über 50 Grad aufgeheizt. Alle Produkte aus den Regalen landen jetzt im Müll. Passiert ist das Ganze, weil die Systeme miteinander vernetzt waren. Es trifft auch andere Bereiche, sagt Stefan Gaslitter, der Generaldirektor der Südtiroler Informatik AG.
3: Überweisungen könnten morgen nicht mehr stattfinden. Wir hatten schon Probleme mit Behebungen bei Bankomat. Es gab vor 2 Jahren einen großen Angriff auf die italienischen Staatsbahnen, wo die automatischen Schalter angegriffen wurden und man konnte keine Billets mehr kaufen. Jeder Bereich des Lebens ist vernetzt.
2: Die Unternehmen müssen deshalb so schnell wie möglich noch mehr in die Cybersicherheit investieren, aber einen 100%igen Schutz gäbe es nie. In Trient haben Polizisten eine große Menge Drogen gefunden. 50 Kilo Marihuana waren in einer leerstehenden Wohnung am Stadtrand. Sie waren in einer Anlage zum Trocknen. Das alles ist ganz zufällig passiert. Die Polizisten waren auf Streife unterwegs und haben das Marihuana offenbar von der Straße aus gerochen. Die Beamten hatten keinen Drogenspürhund dabei und gingen deshalb selbst der Nase nach, bis sie schließlich die richtige Wohnung gefunden haben. Das Interesse für die Erinnerungsreise nach Auschwitz für junge Menschen ist auch dieses Mal wieder groß. Schon mehr als 100 Jugendliche haben sich dafür angemeldet. Die Organisatoren freuen sich darüber, das sei ein starkes Zeichen dafür, dass junge Menschen sich sehr wohl für Geschichte, Politik und aktuelle gesellschaftliche Entwicklungen interessieren. Ein paar freie Plätze gibt es aber noch. Insgesamt sind es 160 für junge Menschen im Alter von 17 bis 25. Anmeldungen sind noch bis zum 1. November möglich. Und heute gibt es viele Wolken. Wie es morgen mit dem Wetter weitergeht, das hören Sie gleich bei uns.
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10: Hallo aus der Radio Tirol Service Redaktion. Ich bin Madeleine Gruber. Schön, dass Sie da sind. Das Wetter hat sich heute umentschieden. In der Früh war es wolkenlos, jetzt bewölkt. Aber so schauen die bunten Bäume gleich noch viel schöner aus. Abends tröpfelt es dann leicht an der Grenze zu Nord- und Osttirol. Jetzt hat es in Kuenz 17 Grad, in Laien 13, in Niederdorf 12 und in Profais 9 Grad. Morgen ist es anfangs teilweise noch bewölkt. Danach verteidigt die Sonne aber ihren Platz bei 17 bis 22 Grad.
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10: Zum LKW-Unfall auf die Brennerautobahn in Richtung Norden auf der Höhe von Leifers sind zwei LKWs aufeinander geprallt. Die Einsatzkräfte sind dort, auch der Abschleppdienst ist unterwegs. Es staut ca. 4 Kilometer zurück. Hier geht es nur auf der Überholspur weiter. Dann wieder LKW-Stau, auch auf der Höhe von Brixen. Auf Nordtiroler Seite der Brennerautobahn Richtung Süden streckenweise Stau wegen Baustellen. Zwischen Innsbruck und Batsch ca. 2 Kilometer und zwischen Matrei und Nüßlach stellenweise ca. 5 Kilometer. Auch in Schwung jetzt der Feierabendverkehr, viele unterwegs, besonders stadtauswärts. Allen viel Geduld und eine sichere Fahrt.

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1: Hallo aus der Radio Tirol Service-Redaktion. Es ist kurz nach 5:30. Ich bin Madeleine Gruber. Es geht zum LKW-Unfall auf der Brenner Autobahn. In Richtung Norden auf der Höhe von Leifers sind zwei LKW aufeinander geprallt. Der Abschleppdienst ist da und schleppt in Kürze einen LKW ab. Es geht nur langsam auf der Überholspur weiter. Das Stauende für LKWs liegt zurück bis zur Höhe der Leimburg. Auch weiter zwischen Klausen und Brixen kurze Verzögerungen wegen Arbeiten. In Nordtirol gibt es einige Baustellen. Von Innsbruck Richtung Nösslerch werden sie streckenweise eingebremst. Und jetzt viele unterwegs mitten im Feierabendverkehr. Überlastet sind die Straßen in den Städten und bei den Stadtausfahrten. Besonders in Bozen die Innsbrucker Straße ab dem Campiller Kreisverkehr, die Drususallee und auch die Einsteinstraße. In Brixen die Peter-Meyer-, Dante- und Albini-Straße. Und noch zu den Nachtsperren wegen Instandhaltungsarbeiten. Heute Nacht auf der Saarenthaler Staatsstraße gesperrt die Tunnels zwischen Bozen und Halbweg von 22.30 Uhr bis 4.30 Uhr in der Früh. Die Umleitung geht über Rittenwangen. Und auf der Bussertaler Staatsstraße die Umfahrung von Mühlbach von 20 Uhr bis 6 Uhr morgens. Ein Fahrverbot gilt auf der Brenner Autobahn für Fahrzeuge über 3,5 Tonnen zwischen Sterzing und Brenner.
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1: Zwischendurch blinzelt die Sonne nochmal durch, besonders im Bussertal. Sonst ist es aber meist bewölkt. Die Wolken werden auch immer dichter und abends sind dabei Regentropfen beim Alpenhauptkamm und im Oberbussertal möglich. Jetzt hat es in Burgstall 18 Grad, bei der Franzensfeste 13, in Karneid 19 und in Martell 11 Grad. Morgen lockern sich die Wolken im Laufe des Vormittags. Danach gibt es wieder einiges an Sonnenstrahlen bei 17 bis 22 Grad.
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0: Das ist der Dienstag. Ein Hallo von mir, Deborah Sparber. Ganz viel Musik begleitet sie und natürlich dieser wichtige Blick auch heute wieder Richtung Feierabend.
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2: Zwei Brüder, zwei Geheimnisse und ein Freund, der zwischen den Fronten steht. 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
3: Es ist nicht gesund, ein Geheimnis für sich zu behalten, ja?
4: Das sicherste Geheimnis ist das, dass man niemandem verrät.
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2: Zum Anschauen und Bestaunen sind wir hier richtig. Die Multivisionsshow hat viele beeindruckende Fotografien auf Lager. Faszinierende Bilder aus der Südtiroler Natur, eindrucksvolle Aufnahmen von den schönsten Plätzen unserer Heimat, die auf der großen Leinwand nochmal eine ganz besondere Wirkung haben. Ab 20.30 Uhr im Hansengutnatz.
6: Heute in Bozen.
2: Das Haydn-Orchester lädt zur italienischen Uraufführung des bewegenden Stücks Within Her Arms von Anna Kleins ein. Am Pult eine italienische Dirigentin und weiter stehen zwei Musiker aus den eigenen Reihen bei Brahms Doppelkonzert im Mittelpunkt. Es wird emotional, aber auch schwungvoll. Ab 20 Uhr im Konzerthaus in der Dantestraße in Bozen.
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2: 18 Uhr.
3: Ortspolizei in Gröden und Gardertal soll stärker zusammenarbeiten. Neue Ombudsstelle für Häftlinge in Südtirol. Zuerst Wolken und später Sonne gibt es morgen. Ich bin Marlies Winkler, schönen Abend.
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3: In Gröden und im Gardertal gibt es zu wenige Ortspolizisten. Dieses Problem haben die Bürgermeister der ladinischen Gemeinden heute bei der Sitzung vor Ort mit der Landesregierung vorgebracht. Sicherheitslandesrätin Uli Meier schlägt eine Lösung vor. Sie sagt, die Ortspolizisten beider Täler sollen stärker zusammenarbeiten. So könnten Dienste besser und flexibler abgedeckt werden, sagt Meier. Außerdem gäbe es im Gröden und Gardertal schon mehr Polizisten als in vielen anderen Gemeinden Südtirols, wegen der vielen Touristen und wegen des vielen Verkehrs. In Südtirol gibt es eine Volksanwältin, eine Kinder- und Jugendanwältin und seit dem Sommer auch eine Seniorenbeauftragte. Neu ist außerdem eine Ombudsfrau für die Rechte von Häftlingen. Es ist Alessandra Orlandi. Sie hat sich und ihre Arbeit heute im Bozner Gefängnis vorgestellt.
4: Mein Ziel ist, anzuhören, um zu verstehen, wie das Leben hier ist, für sie, aber auch für die Personen, die hier arbeiten. Und das Gefängnis außerhalb des Gefängnisses zu nehmen, also damit die Personen, die ein normales Leben führen, auch verstehen, wie das Gefängnis ist, wie das Leben hier ist.
3: Orlandi kümmert sich nicht nur um die Anliegen von Menschen, die im Gefängnis sitzen, sondern auch für die im Hausarrest. Dass es um Italiens Finanzen nicht so gut steht, das wissen wir ja. Das Parlament in Rom hat jetzt aber ganz offiziell beschlossen, dass Italien sich in Zukunft noch mehr verschulden wird. In den nächsten 2 Jahren sollen 29 Milliarden Euro an Schulden dazukommen. Mit diesem Geld will die Regierung die hohen Energiepreise abfedern, sagt Wirtschaftsminister Giorgetti. Diese zusätzlichen Schulden sind nur möglich wegen einer Ausnahmeregelung der EU. Die sieht vor, dass die Mitgliedstaaten mehr für Energie oder Verteidigung investieren dürfen. In Trient haben Polizisten durch Zufall eine große Menge Drogen gefunden. Sie waren auf Streife unterwegs und haben dann von der Straße aus offenbar Marihuana gerochen. Drogenspürhund war keiner dabei, deshalb haben sich die Beamten im Wohnblock am Stadtrand selbst auf die Suche gemacht. In einer leerstehenden Wohnung wurden sie schließlich fündig. 50 Kilo Marihuana waren dort in einer Anlage zum Trocknen. Die Seilbahnen in Südtirol werden nicht nur von Skifahrern genutzt, auch im Sommer fahren immer mehr Menschen damit. Der Verband der Seilbahnunternehmer ist mit der heurigen Sommersaison zufrieden. Die Bilanz fällt vielerorts deutlich besser aus als letztes Jahr. Das habe mit dem warmen und sonnigen Wetter zu tun. Laut den Seilbahnunternehmern liege es aber auch an der Aktion Seilbahnsommer, bei der Südtirol-Passnutzer einen Rabatt bekommen haben. Und dieser Abend ist vielerorts bewölkt. Bei einigen von uns wird es sogar noch nass. Wo, das hören Sie gleich bei uns.
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12: Schönen Abend aus der Radio Tirol Service Redaktion. Ich bin Madeleine Gruber. Schön, dass Sie mit dabei sind. Jetzt gibt's am Himmel ein bisschen grau mit ein bisschen blau. Heute kommen sogar noch ein paar Regenspritzer vorbei. Die halten sich an der Grenze zu Nord- und Osttirol. Jetzt hat es in Andria 19 Grad, in Kastelbell 15, in Margreit 17 und in Bercha 15 Grad. Morgen wandert das Thermometer wieder auf 17 bis 22 Grad. Nachdem sich die Wolken auf den Heimweg machen, wird Platz für die Sonne und angenehmes Herbstwetter.
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12: Zum LKW-Unfall auf die Brennerautobahn in Fahrtrichtung Norden auf der Höhe von Leifers. Ein LKW ist schon weg, auch der zweite wird in Kürze von der rechten Fahrspur abgeschleppt, meldet uns der Straßendienst. Momentan geht es nur auf der Überholspur weiter. Das Stauende liegt bis zur Höhe Pfaden zurück. Auch auf der Brennerstadtstraße stockt es bei Leifers Richtung Bozen ca. 1 Kilometer Wegüberlastung. Und jetzt im Feierabendverkehr geht's Stoßstange an Stoßstange weiter. Überlastet sind die üblichen Straßen in Bozen, Brixen, Meran und auch in Lana. Allen unterwegs viel Geduld und eine gute Fahrt.

0: Tag mit uns. Hallo, ich bin Deborah Sparber und schon langsam spricht sich's herum, dass mit unserem Mollyhirschen ein Haufen Geld zu verdienen ist. Heute waren wir in Bonnegg.
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0: Beim Neuhauser in der City in Bonnegg hat sich der Mollyhirsch heute verschanzt in der Früh. Es hat aber nicht wirklich viel geholfen. Reporterin Anna Schwimbacher.
2: Guten Morgen. Ich bin auf der Hirsch und kaufe lokal mit meiner Mollyhirsch.
3: Mega, bravo, super!
2: Ja, danke schön.
3: Ich habe schon gesehen, du bist schon sehr, sehr lange her. Hast du gut Radio gehört, oder?
2: Ja, alleweil schon verfolgt.
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2: Ja, ist nicht falsch.

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1: Schönen Abend aus der Radio Tirol Service-Redaktion. Es ist kurz nach 6:30. Ich bin Madeleine Gruber. Auf den Straßen ist noch viel Geduld gefragt. Auf der Brenner Autobahn in Fahrtrichtung Norden zwischen San Michele und Bozen Süd. Kilometerlanger LKW-Stau nach einem Unfall. Die Stelle ist jetzt geräumt. Bis der Stau auf der rechten Fahrspur sich löst, wird noch einige Zeit vergehen. Viele weichen über Neumarkt aus, deswegen ist die Brenner Staatsstraße in Leifers Richtung Bozen-Einsteinstraße überlastet. Der übliche Feierabendverkehr klingt aber so langsam aus.
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1: Am Himmel haben jetzt die Wolken die Oberhand. Richtiges Timing für die Abendstimmung. Später kommt es auch im Norden und Osten des Landes leicht zu regnen. Aber morgen nimmt sich die Sonne wieder eine Fleißaufgabe vor. Weg mit den Wolken und einfach richtig strahlen bei 17 bis 22 Grad. Noch zu den aktuellen Temperaturen. Es hat in Enneberg 14 Grad, in Kastelruth 12, in Schaps 14 und in Latsch 15 Grad.
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1: Guten Morgen. Haben Sie ältere oder jüngere Geschwister? Sind Sie mittendrin Sandwich-Kind? Erstgeborene sind in jedem Fall intelligenter als ihre Geschwister, zeigen neueste IQ-Tests. Also wir hier als Nesthäkchen in der Familie können das überhaupt nicht bestätigen. Du auch, Omi?
2: Ja.
1: Wenn Schüler mit Motorsäge und klobigen Schuhen im Unterricht auftauchen, keine Sorge, das sind die Oberschüler in Burgeis an der Fürstenburg. Die arbeiten in diesen Wochen im Wald.
3: Ja, ganz Flötterkurs. Oft vergisst man sogar, dass es ein Kurs ist und man lernt viel. 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
1: Das war heute um 10 der große Zivilschutzprobealarm. 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

0: 19 Uhr.
1: Grüne fordern mehr Hilfe vom Land für Obdachlose. Hohe Energiepreise, Italien genehmigt zusätzliche Schulden. Und morgen ist es zuerst bewölkt, dann verbreitet sonnig. Ich bin Marlies Winkler, schönen Abend.
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1: In Südtirol braucht es mehr Unterstützung für Obdachlose. Das sagen die Grünen und fordern mehr Hilfe vom Land. Es sollte heuer mehr Reservebetten geben, damit bei einem unerwarteten Ansturm niemand auf der Straße bleiben muss. Brigitte Fopper von den Grünen meint, dass es in den nächsten kalten Monaten wohl mehr Angebote brauchen wird als bisher geplant.
2: Wenn der Winter dann da ist und es ist wieder kalt und in unseren Breiten ist es eben kalt, das sind wieder Menschen, die das Leben riskieren und in einem Land, das so reich ist und das so einen reichen öffentlichen Haushalt hat, da ist es einfach überhaupt nicht richtig, dass Menschen womöglich das Leben riskieren, weil sie kein Dach über dem Kopf haben.
1: Über die Forderung der Grünen stimmt der Landtag noch diese Woche ab. Italien wird sich künftig noch mehr verschulden. Das hat das Parlament in Rom jetzt ganz offiziell beschlossen. Und zwar sollen in den nächsten 2 Jahren 29 Milliarden Euro an Schulden dazukommen. Mit diesem Geld will die Regierung die hohen Energiepreise abfedern, sagt Wirtschaftsminister Giorgetti. Diese zusätzlichen Schulden sind nur möglich wegen einer Ausnahmeregelung der EU. Die sieht vor, dass die Mitgliedstaaten mehr für Energie oder Verteidigung investieren dürfen. Die Ortspolizisten von Gröden und dem Gardatal sollen künftig stärker zusammenarbeiten. Das schlägt Sicherheitslandesrätin Uli Meier vor. Die Bürgermeister der ladinischen Gemeinden haben heute bei der Sitzung mit der Landesregierung gesagt, dass es zu wenige Ortspolizisten gebe. Landesrätin Meier meint, dass ein Zusammenschluss hier helfen könnte. So könnten Dienste besser und flexibler abgedeckt werden. Für die Gemeinden, die beim Polizeidienst zusammenarbeiten, gibt es außerdem Hilfe vom Land. Das sieht das neue Gesetz zur Ortspolizei vor. Einige sind jetzt im Oktober noch im Urlaub, einige auch in Griechenland. Dort gibt es aber gerade Warnungen vor schweren Unwettern. Der Bevölkerungsschutz versendet in einigen Regionen schon Alarm-SMS. Davon betroffen sind unter anderem die Inseln Skiathos, Kreta und Samos. Es gibt dort stürmischen Wind, Starkregen und Hagel. Deswegen bleiben morgen viele Schulen auch sicherheitshalber geschlossen. Der Verband der Seilbahnunternehmer in Südtirol ist mit der heurigen Sommersaison zufrieden. Die Bilanz falle heuer bei vielen deutlich besser aus als letztes Jahr, etwa bei den Dreizinnen oder im Felders. Laut den Seilbahnunternehmern liege das zum einen am schönen Wetter, aber auch an der Aktion Seilbahnsommer, bei der Südtirol-Passnutzer einen Rabatt bekommen haben. Und ja, beim Wetter haben wir morgen zuerst Wolken, später wird's aber sonnig. Alles weitere zum Wetter hören Sie gleich bei uns.
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3: Schönen Abend aus der Radio Tirol Service Redaktion. Ich bin Madeleine Gruber. Schön, dass Sie mit dabei sind. Ja, jetzt ist es finster, dann stören uns die Wolken auch nicht mehr. Etwas Regen bringen sie uns aber am Alpenhauptkamm und auch im Oberpustertal. Jetzt hat es in Kienz 14 Grad, in Lüsen 11, in Nals 16 und in Partins messen wir 12 Grad. Morgen in der Früh ist der Himmel noch in einer kuscheligen Wolkendecke, danach wird es aber verbreitet sonnig bei 17 bis 22 Grad.
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3: Auf der Brenner Autobahn in Fahrtrichtung Norden zwischen San Michele und Bozen Süd löst sich langsam der LKW-Rückstau nach einem Unfall. Ansonsten läuft es auf den Hauptverbindungen, auch der Feierabendverkehr ist gut überstanden. All unterwegs eine gute Fahrt.
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